0: Diana Ross hier auf Radio Tirol. Gleich Matu, Sunny und Cher sind auch mit dabei. Was für eine Woche mit uns? Eine Geldwoche für Sie. Aber schon der Reihe nach starten wir erstmal gut und natürlich top informiert jetzt um 6. Guten Morgen.
1: Mattarella feiert Franziskus in Assisi. 2 Feldstürze am Wochenende. Das Wetter, es ist wechselhaft. Ich bin Hannelore Plunger. Einen schönen guten Morgen.
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1: Italien hat den 800. Todestag des heiligen Franziskus gefeiert. An den Feierlichkeiten in Assisi hat auch Staatspräsident Sergio Mattarella teilgenommen. Er hat in seiner Ansprache zu Frieden und Dialog und einem Ende von Hass und Gewalt aufgerufen. Die Botschaften von Franziskus seien auch 8 Jahrhunderte nach seinem Tod aktuell, sagte Mattarella. Gestern wurde zum ersten Mal auch der neue Feiertag zu Ehren des heiligen Franziskus begangen, der wieder eingeführt wurde und heuer auf einen Sonntag gefallen ist. Zu 2 Feldstürzen kam es am Wochenende. In Langtaufers brachen große Mengen an Gestein von der Weißseespitze. Bergretter kontrollierten die Abbruchstelle auf rund 3300 Metern, um sicherzustellen, dass sich keine Alpinisten unter dem Gestein befanden. Die Einsatzkräfte schätzen, dass noch weitere Felsstürze folgen könnten. Einen weiteren Felssturz gab es in den Belluneser Dolomiten an der hinteren Tofana. Auch Wanderwege wurden zum Teil verlegt, Personen kamen nicht zu Schaden. Bischof Ivo Musa hat im Brixner Dom 6 Seminaristen aus Tansania und Indien zu Diakonen geweiht. Es war das erste Mal, dass 6 Priesteramtskandidaten gemeinsam zu Diakonen geweiht wurden, von denen keiner aus der Diözese stammt. In seiner Predigt sagte Musa, dass die Kirche durch verschiedene Kulturen reicher werde. In den kommenden Monaten arbeiten die neuen Diakone in größeren Seelsorgeeinheiten der Diözese mit und absolvieren ihr Pastoraljahr. Im April kehren sie in ihre Heimatdiözesen zurück. Dort werden sie zu Priestern geweiht. Ab September sollen sie für 5 Jahre als Kooperatoren in der Diözese Bozen-Brixen mitarbeiten. Zu einem schweren Motorradunfall ist es gestern zwischen Brandzoll und Auer gekommen. Ein Motorrad geriet auf eine Verkehrsinsel und stürzte anschließend. Dabei erlitten der Fahrer als auch der Beifahrer schwere bzw. mittelschwere Verletzungen. Sie wurden ins Bozner Krankenhaus geflogen. In der Eishockey League war es ein erfolgreicher Sonntag für die 2 Südtiroler Clubs. Der HCB Südtirol Alberia hat Budapest mit 4:3 nach Penaltyschießen geschlagen und bleibt weiter an der Spitze der Tabelle. Und der HC Falkensteiner Bustertal hat sich gegen Fehervar mit 3:2 nach Verlängerung durchgesetzt und liegt auf dem 5. Tabellenplatz. Am Freitag geht es für die Südtiroler Teams weiter mit 2 Auswärtsspielen.
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0: Na, dieses Goldig ist im Moment eher so ein bisschen ein Bronze, Dominik Reich.
3: Wolken, ein wenig Sonne, Regen heute am Start vom Finchgau her. Jetzt in der Früh schon eine Ladung nass. Das Ganze breitet sich so langsam aufs Land aus. Am Nachmittag dann schon meistens trocken wieder bei 17 bis 23 Grad. Aktuell messen wir in Kaltern 14 Grad, in Obermais 12, in Naturns 10 und in Welschenhofen 8 Grad.
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3: Typisch Montag, LKW-Stau wieder wegen Überlastung auf der Brennerautobahn nordwärts, streckenweise zwischen Brixen und dem Brenner. Sperre bis Freitag in dieser Woche am Jaufenpass auf Sterzinger Seite bei Kalch wegen Sanierungsarbeiten. Und gesperrt auch das Dorfzentrum von Latsch, die Marktstraße dort, von jetzt 6 bis 15 Uhr wegen des Jahrmarkts. Sichere Fahrt.
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0: Ja. Die Hirsche geben ordentlich Gas am Waldrand, gell? Aber bitte, wer braucht denn schon echte Hirsche, wenn sie sich unseren Geldhirschen schnappen können? Juhui!
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0: Einen schönen guten Morgen, guten Wochenstart. 300 Euro warten ab heute auf Sie Tag für Tag in einem von uns ausgewählten Geschäften südtirolweit. Ihre Aufgabe? Uns einfach folgen. Und den Rest und Losungssatz und überhaupt in welche Richtung wir heute starten, gibt's dann alles, gell? In schöner, gemütlicher Ruhe. Noch ein bisschen durchstarten, Kaffee trinken. Und einen schönen guten Morgen mit der schönsten Musik aller Zeiten hier.

0: großen Schluck Kaffee mit uns. Und dann Radio Tirol Losungssatz immer und immer und immer wieder vorsagen, bis er sitzt. Da ist 300 Euro wert. Aufgepasst, ich bin auf der Pirsch, Kauflokal mit dem Moni Hirsch. Bedeutet, wir sind im Land unterwegs, diese und nächste Woche mit dem Moni Hirschen zusammen. Irgendwo bei einem Geschäft im Land machen wir Halt, Tag für Tag. Und sobald Sie uns sichten, Losungssatz raushauen, der Schnellste gewinnt einen 300 Euro Moneybon. Radio Tirol Reporter Lukas Augscheller verrät schon ein bisschen zum ersten Stopp heute.
1: Ja, also unser erster Stopp mit dem Moneyhirsch, der ist direkt in einer Stadt. Sind diese Tiere ja überhaupt nicht gewohnt, aber mal schauen, wie schnell das Eisacktal unseren Hirsch findet und wie schnell die 300 Euro dann weg sind.
0: Also ab ins Eisacktal, folgen Sie uns. Wie war der Losungssatz? Ich bin auf der Pirsch, Kauflokal mit dem Moni Hirsch.
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0: Ja, wenn der Krebs mit dem Löwen tauscht, dann ist ganz viel Mut mit dabei. Der abnehmende Mond, was der heute mit uns vorhat, Romy Gatterer.
1: Eine enge Zeit mit Freunden und Familie steht an. Berufliches darf gerne mal ruhen. Der Fokus geht auf Heim und Dinge, die ihnen Halt geben. Wer dennoch arbeitet, punktet mit viel Einfühlsvermögen. Noch den kurzen Blick in unsere Gärten. Es ist besonders günstig, Blumen zu düngern und zu bessern. Dazu ist der Moment perfekt, um all das zu schneiden, was langsam nachwachsen soll, also Rasen und Hecken zum Beispiel.
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0: Susanne Bunyam hier auf Radio Tirol. Was für ein Wochenende. Und ich hoffe, alles gut gelaufen beim Wandern, bei der Arbeit. Jetzt gilt's halt, gell?
1: Ich bin die Sarah von Ecken und ich wünsche euch, dass es in Montag alle gut übersteht. Macht's gut.
0: Ja, wir machen den Montag einfach zum Glückstag. 300 Euro mit Radio Tirol gewinnen. Jeden Tag hauen wir ab heute Moneybonds raus. 2 Wochen lang. Und wir sind im Eisacktal unterwegs. Heute zum Montag und einfach Ausschau halten nach dem Moneyhirschen.

0: klingt perfekt zum Wochenstart. Die Beach Boys hier auf Radio Tirol gleich. Take That für Sie und Tom Jones ist dann auch mit dabei. Schönen guten Morgen jetzt um kurz nach 6:30.
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2: Guten Morgen, ich bin Hannelore Plunger. Zu zwei Felsstürzen kam es am Wochenende. In Langdaufers brachen große Mengen an Gestein von der Weißseespitze. Einen weiteren Felssturz gab es in den Peloneser Dolomiten an der hinteren Tofana. Auch Wanderwege wurden zum Teil verlegt. Personen wurden nicht verletzt. Bischof Ivo Musa hat im Brixner Dom 6 Seminaristen aus Tansania und Indien zu Diakonen geweiht. In den kommenden Monaten arbeiten die neuen Diakone in größeren Seelsorgeeinheiten der Diözese mit und absolvieren ihr Pastoraljahr. Ab September arbeiten sie für 5 Jahre als Kooperatoren in Südtirol. Zu einem schweren Motorradunfall ist es gestern zwischen Bransoll und Auer gekommen. Ein Motorrad geriet auf eine Verkehrsinsel und stürzte anschließend. Dabei erlitten der Fahrer als auch der Beifahrer schwere bzw. mittelschwere Verletzungen. Bei der Feier zum 800. Todestag in Assisi hat Staatspräsident Sergio Mattarella zu Zufriedenheit und Dialog aufgerufen. Gestern wurde zum ersten Mal auch der neue Feiertag zu Ehren des heiligen Franziskus begangen, der wieder eingeführt wurde und heuer auf einen Sonntag gefallen ist. In der Eishockey League hat der HCB Südtirol Alberia Budapest mit 4:3 nach Penaltyschießen geschlagen und der HC Falkensteiner Bustertal hat sich gegen Fehervar mit 3:2 nach Verlängerung durchgesetzt.
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0: Um 6:35 noch passt auf den Straßen. Dominik Reich.
3: Grünes Licht von der Brenner Autobahn und den Hauptverbindungen. Allen unterwegs eine sichere Fahrt.
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3: Regenschirm, zack, werfen wir in den Kofferraum, den brauchen wir heute. Im Finchgau und Passaiertal regnet es jetzt schon. Das Ganze zieht noch weiter. In der nächsten Stunde wird es fast überall nass. Am Nachmittag dann wolkig, ein bisschen Sonnenschein zwischendurch, meist trocken, dann wieder bei 17 bis 23 Grad. Jetzt messen wir bei Ihnen in Göflan 11 Grad, in Farn 10, in Radein 8 und in Oberfintel 7 Grad.
0: Starten wir los, rein in den Montag.
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0: Non so che darei Alan Sorrenti hier auf Radio Tirol. Schönen guten Morgen mit uns. Und da traut sich doch tatsächlich schon langsam ein bisschen Herbst zu uns rein in den Oktober. Dominik Reich?
1: Ja, am Wochenende war es noch Sommer. 25 Grad im Unterland. Diese Woche geht es so langsam Schritt für Schritt zurück oder Richtung Herbst rein, sagen wir so. Heute und morgen 23 Grad und dann täglich kühler. Dazu heute auch Regen am Start, speziell in der Früh und am Vormittag.
0: Und in 3 Wochen, ich sag's Ihnen, geht's los mit dem Aufbau der Weihnachtsstanteln. Brutal. Ist halt so, ja.
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0: Und haben Sie schon geübt? Ich meine, unseren 300-Euro-Losungssatz. Wie war nochmal? Genau. Ich bin auf der Pirsch Kauflokal mit dem Money Hirsch.
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0: Wenn Sie unseren Money Hirschen sichten irgendwo im Land bei einem Geschäft, dann einfach losschreien und Moneybon gewinnen, wenn Sie am schnellsten sind. Wir sind ja heute zum Start unterwegs im Eisacktal. Das haben wir schon verraten. Und wir sind in einer Stadt, die ganz viel zu bieten hat. Neben unserem Money Hirschen gibt es da anscheinend auch noch einen Elefanten. Also starten Sie auch los, verfolgen Sie uns und wir machen dann bald Halt in einem Geschäft. Und der Money Hirsch, der ist wirklich nicht zu übersehen.
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0: Und wieder gehen die nächsten Küchenlichter an. Guten Morgen um 7 mit Radio Tirol.
1: Wieder Felsstürze in den Bergen. 6 Diakone geweiht, keiner davon Südtiroler. Das Wetter, es ist wechselhaft. Ich bin Hannelore Plunger, einen schönen guten Morgen.
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1: Zu 2 Felsstürzen kam es am Wochenende. In Langdaufers brachen große Mengen an Gestein von der Weißseespitze. Bergretter kontrollierten die Abbruchstelle auf rund 3300 Metern, um sicherzustellen, dass sich keine Alpinisten unter dem Gestein befanden. Die Einsatzkräfte schätzen, dass noch weitere Felsstürze folgen könnten. Einen weiteren Felssturz gab es in den Bellunese Dolomiten an der hinteren Tofana. Auch Wanderwege wurden zum Teil verlegt. Personen kamen nicht zu Schaden. Bischof Ivo Musa hat gestern im Brixner Dom 6 Diakone geweiht. Sie stammen aus Indien und Tansania. Es war das erste Mal, dass keiner davon aus Südtirol kommt. In den kommenden Monaten arbeiten die 9 Diakone in größeren Seelsorgeeinheiten der Diözese mit und absolvieren ihr Pastoraljahr. Im April kehren sie in ihre Heimatdiözesen zurück. Dort werden sie zu Priestern geweiht. Ab September arbeiten sie für 5 Jahre als Kooperatoren in Südtirol. Zu einem schweren Motorradunfall ist es gestern zwischen Brandsoll und Auer gekommen. Ein Motorrad geriet auf eine Verkehrsinsel und stürzte anschließend. Dabei erlitten der Fahrer als auch der Beifahrer schwere bzw. mittelschwere Verletzungen. Sie wurden ins Bozner Krankenhaus geflogen. Italien hat erstmals wieder den Franziskusfeiertag begangen. An den Feierlichkeiten zum 800. Todestag des Heiligen in Assisi hat auch Staatspräsident Sergio Mattarella teilgenommen. Er hat in seiner Ansprache gesagt, dass die Botschaften von Franziskus auch 8 Jahrhunderte nach seinem Tod noch aktuell seien. Dazu gehörten die Würde jedes Menschen, der Respekt vor der Schöpfung und der Frieden.
3: La dignità di ogni persona, il rispetto del creato. La pace. Per il santo di Assisi, infatti, ogni essere vivente è stato creato da Dio e va rispettato e amato in quanto tale.
1: Mattarella hat auch zu Frieden und Dialog und einem Ende von Hass und Gewalt aufgerufen. In der Eishockey League waren die beiden Südtiroler Mannschaften erfolgreich. Der HCB Südtirol Alberia hat Budapest mit 4:3 nach Penaltyschießen geschlagen und bleibt weiter an der Spitze der Tabelle. Und der HC Falkensteiner Bustertal hat sich gegen Fehervar mit 3:2 nach Verlängerung durchgesetzt und liegt auf dem 5. Tabellenplatz. Heute ist es wechselhaft, mehr zum Wetter gibt's gleich.
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0: Guten Morgen um 5:05. Also der Himmel brennt heute vor Herbstfarben bis in den Himmel hinauf da, gell, Dominik Reich?
10: Ja, wirklich schönes Morgenrot zu sehen auf den Webcams, am Rednerhorn zum Beispiel, am Kalterer See. Heute geht's wechselhaft weiter, die Sonne eher gemütlich unterwegs, Schontag dieser Montag für die Sonne. Und es regnet jetzt schon im Finchgau und Burggrafenamt und das Ganze breitet sich so langsam im Laufe des Vormittags aufs ganze Land aus. Der Nachmittag meist trocken und wolkig bei 17 bis 23 Grad. Jetzt messen wir bei Ihnen in Auer 13 Grad, in St. Martin im Passaier 11, in St. Walburg 10 und in Ridnaun 8 Grad.
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10: Streckenweise Lkw-Stau auf der Brenner Autobahn nordwärts zwischen Brixen und dem Brenner. Gesperrt ist der Jaufenpass bei Kalch bis Freitag in dieser Woche. Das Abwassersystem wird erneuert und dann wird asphaltiert. Sonst alles okay im Moment, sichere Fahrt.
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0: Schönen guten Morgen, es ist endlich vollbracht. Das Lumina Voting ist beendet. Wir haben die Gewinneretiketten und bald zwei Südtirol-Hilf-Benefizweine für Sie.
11: Und in einem Monat sind wir dann startbereit, endlich den Wein auch präsentieren zu können.
0: Oh yes, wir feiern natürlich die Gewinner unserer Etikettenausschreibung nach nur zwei Hitlängen. Und danke natürlich an Sie alle fürs Abstimmen. Die Münchner Freiheit jetzt noch und Electric Light Orchestra. Schön.

Die Münchner Freiheit hier auf Radio Tirol. Einen schönen guten Morgen von mir, Deborah Sparber. Jetzt haben wir sie endlich, die zwei Südtirol hilft Etiketten. Für die zwei Benefizweine. Heuer haben wir ja zwei Lumina-Weine, weiß und rot, von der Kellerei Kortatsch bald abgefüllt für Sie.

0: unheimlich.
1: Wie so oft hat sie es dann einfach gemacht, aber sie hat einen guten Riecher gehabt und schlussendlich sind wir jetzt alle froh, dass das genau so gegangen ist, wie es gegangen ist.
0: Vielen, vielen Dank an alle.
1: Danke an Enk, danke an alle Wähler und dann hoffen wir, dass es ein Erfolg wird.
0: Ja.
2: Ja, das hoffen wir natürlich auch. Wir wollten natürlich auch die 91.000 Euro vom letzten Jahr vom Verkauf aus dem Südtirol Hilf Benefiz Wein toppen und mit zwei Weinen werden wir das schaffen. Und ja, wir sind einfach nur begeistert. Auch der Obmann der Kellerei Kordatsch freut sich auf die Siegerentwürfe, Andreas Kofler. Und er meint, ja, wir legen bald los.
3: Endlich haben wir die zwei Etiketten und können anfangen abzufüllen und zu etikettieren. Und in einem Monat sind wir dann startbereit, endlich den Wein auch präsentieren zu können.
2: Perfekt, sagen wir nur. Perfekt und total begeistert unser Programmchef und Südtirol Hilf Präsident Heiner Feuer.
4: Es war eine absolut spannende Wahl, aber so eindeutig hatten wir noch nie einen Gewinner oder in diesem Fall ja sogar zwei Etiketten, die gewählt wurden zum ersten Mal. Das heißt, war für uns alle sehr spannend. Wir sagen danke und freuen uns, dass es jetzt losgehen kann.
2: Und Sie schauen sich einfach noch mal die Siegeretikette

0: starten mit der schönsten Musik aller Zeiten. Radio Tirol um 7:35 gleich. Guten Morgen von mir, Deborah Sparber. Also Sie organisieren sich wie immer morgen für morgen und wir blättern, wir klicken uns für Sie durch die Morgen-News.
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0: Was haben wir für große Augen gemacht am Wochenende, als wir die Bilder gesehen haben, die Videos in den Socials vom Großbrand am Campingplatz am Gardasee? Monika Gogel, stellvertretende Redaktionsleiterin.
2: Guten Morgen. Es sind erschreckende Bilder. Bäume und Bungalows in Flammen. Von einem Inferno berichtet die Tageszeitung Dolomiten auf der Titelseite. Schauplatz, der Campingplatz Bella Italia in Peschiera del Garda. Sonntag kurz vor 6 Uhr in der Früh. Wahrscheinlich griff das Feuer von einem der Bungalows auf ca. 30 Campinghäuschen und einige Autos daneben über. Ein Van, der brannte völlig aus. Zwischenzeitlich war auch mal eine Explosion zu hören. Mindestens 24 Menschen mussten medizinisch versorgt werden. Ein deutscher Tourist erlitt Verbrennungen dritten Grades. Und 4 deutsche urlaubende Feuerwehrleute auf dem Campingplatz wurden zu Helden. Sie starteten noch vor Eintreffen der lokalen Feuerwehr mit den Löscharbeiten. Davon berichtet auch Südtirol News.
0: Alles hat nach einer Einigung ausgeschaut. Jetzt ist wieder nichts.
2: Der Kompromiss um das Tertialkloster in Kaltern ist gescheitert. Davon berichten Rhein-News Südtirol Stoll ganz vorne. Die Mehrheit der Vinzenzgemeinschaft stimmte dagegen bei der Vollversammlung. Es gebe Zweifel an der Umsetzbarkeit. Eigentlich hätte es eine Aufteilung geben sollen. Die Gemeinde übernimmt den Anbau mit 12 Mietwohnungen für Bedürftige. Das alte Kloster hätte zum Haus der Solidarität werden sollen. Kalterns Gemeinderat inklusive Bürgermeister zeigten sich enttäuscht. Aussage Christoph Billon, der Kompromiss wäre für beide Seiten fair gewesen.
0: Und dann schauen wir nach oben. Unsere Berge bröckeln und bröckeln.
2: Von einem ohrenbetäubenden Knall in den Belluneser Dolomiten schreiben Südtirol News und Rhein News Südtirol. Steine seien gestern Vormittag runtergedonnert von der inneren Tofana bei Cortina. Der Staub, der dabei aufgewirbelt wurde, den sehen wir auf den Fotos, auf einem Video. Der hat alles weiß angezuckert. Wanderer kamen zum Glück nicht zu Schaden. Ein weiterer Felssturz ging im Langtauferer Tal von der Weißseespitze nieder, ebenfalls am Vormittag. Auch hier wurde niemand verletzt.
0: Schauen wir zur Wohnungsnot. Ein ganz großes Problem bei uns im Land.
2: Statt neue Bauzonen auszuweisen, sollten lieber die 3000 leerstehenden Immobilien genutzt werden, fordern die Vertreter der Plattform Land. Wohnbaulandesrätin Uli Meier kommt auch zu Wort im Artikel. Das Problem sei komplexer, Gemeinden müssten neue Gründe für den Bau ausweisen, gleichzeitig aber auch versiegelte Flächen entsiegeln. Statt Asphalt wieder Grünflächen. Die Details in den Dolomiten.
0: Und diese Wohnungsnot betrifft nicht nur uns in Südtirol.
2: Von einer europaweiten Krise schreibt die Online-Ausgabe von La Repubblica. Über 1 Million Menschen seien derzeit obdachlos. Italienweit betreffe es 3 Millionen Menschen, die sich Wohnen kaum mehr leisten können. Sie würden fast die Hälfte ihres Einkommens für Wohnkosten ausgeben. Welche Maßnahmen dringend notwendig sind, lesen wir im Artikel.
0: Top informiert, immer am Morgen mit uns.
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1: Wir sind unterwegs, verfolgen Sie uns schon. Der Radio Tirol Moni Hirsch ist unterwegs im Eisacktal. Das Schild da vorn zeigt Richtung Brixen an. Folgen Sie uns. 300 Euro warten auf Sie. Schönen guten Morgen, kurz nach 7:30.
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3: Guten Morgen, ich bin Hannelore Plunger. Nach den Protesten von ausländischen Bauarbeitern in St. Sigmund im Pustertal findet am Donnerstag ein Krisentreffen statt. Drei ägyptische Bauarbeiter drohten, sich in die Tiefe zu stürzen. Gründe der Proteste sind monatelang nicht ausbezahlte Gehälter und illegale Beschäftigung. Wieder gab es am Wochenende Felsstürze. Oberhalb des Langdauferer Tals im Bereich der Weißseespitze lösten sich Felsmassen. Ob Steige betroffen sind, ist noch unklar. Einen Felssturz gab es auch an der Tofana bei Cortina. Menschen kamen nicht zu Schaden. Bischof Ivo Musa hat im Brixner Dom 6 Seminaristen aus Tansania und Indien zu Diakonen geweiht. In den kommenden Monaten arbeiten die neuen Diakone in größeren Seelsorgeeinheiten der Diözese mit und absolvieren ihr Pastoraljahr. Ab September arbeiten sie für 5 Jahre als Kooperatoren in Südtirol. Das Münchner Oktoberfest ist zu Ende mit einem neuen Rekord. Mit 7,4 Millionen Menschen kamen so viele Besucher wie noch nie auf die Wiesen. In der Nations League musste sich Deutschland gegen Griechenland mit einem 1:1 begnügen. Die Niederlande schlug Serbien mit 2:1. Portugal besiegte Norwegen mit 2:1.
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1: Um 7:55, erster Blick auf die Brenner Autobahn, Dominik Reich.
4: LKW-Kolonne abschnittsweise auf der Nordspur zwischen Brixen und Brenner. Im Berufsverkehr stockt es wieder auf den üblichen Strecken bei den Dorfausfahrten, bei den Stadtzufahrten. Besonders natürlich wieder auf der Eppan-Rumfahrung zwischen St. Michael und dem Billhof und dann weiter bis zur Meraner Kreuzung in Bozen. Viel los auch auf der Brenner Staatsstraße Richtung Landeshauptstadt bei Steinmannwald oder auch auf der Arndaler Staatsstraße talauswärts zwischen Geis und St. Georgen.
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4: Der Sommer im Oktober mal vorbei. Es wird heute wechselhaft. Es regnet gerade in der Westhälfte, im Finchgau und Burggrafenamt zum Beispiel. In den nächsten Stunden auch im restlichen Land Regen, Duschen. Temperaturmäßig geht's rauf auf 17 bis 23 Grad. Jetzt meldet Bruneck 6 Grad, Sterzing und Brixen 9, Schlanders 11 und Bozen und Meran 12 Grad.
1: Guten Morgen.
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sunt Supertramp. 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

0: Wir sind bald angekommen, er pirscht sich an Sie heran, mit viel Geld bald.
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0: Der Radio Tirol Money Hirsch ist raus aus dem Gehege, startet ab heute durchs Land mit uns, 2 Wochen lang von Geschäft zu Geschäft, verteilt er an die schnellsten 300 Euro. Wer schnappt sich heute den allerersten Moneybon? Wir sind mal Richtung Brixen unterwegs. Aber ob es jetzt die Stadt wird oder Brixen-Umgebung, wir sind auf jeden Fall schon nah dran und Sie hoffentlich auch. Ausschau halten, 300 Euro Moneybon für Sie, Tag für Tag jetzt. 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

Wie war nochmal der Losungssatz für Ihre 300 Euro, die Sie bald gewinnen werden, mit ein bisschen Glück? Hm? Ich bin auf der Pirsch, Kauflokal mit dem Moni Hirsch. Wir sind mittlerweile angekommen in Brixen. Hm? Und es wird die Stadt sein, wo wir auf Sie warten. Der Moni Hirsch, gut sichtbar, halten Sie Ausschau und sobald Sie ihn sehen, schreien Sie drauf los, Losungssatz nennen und ja, für den schnellsten Schreier gibt es 300 Euro Moneybon. Also Ausschau halten, der Moni Hirsch ist in Brixen unterwegs. Und Sie starten auch schön langsam in den Montag hinein und natürlich immer bestens bedient mit der schönsten Musik aller Zeiten. Mit Radio Tirol. Guten Morgen von mir, Deborah Sparber. Das ist Glenn Frey.

0: Heute Morgen mit Radio Tirol, gleich ist es 8.
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2: Krisentreffen wegen Proteste der ausländischen Arbeiter. Neuer Besucherrekord für Oktoberfest. Das Wetter, es ist wechselhaft. Ich bin Hannelore Plunger. Einen schönen guten Morgen.
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2: Nach den Protesten von ausländischen Bauarbeitern in St. Sigmund im Pustertal findet am Donnerstag ein Krisentreffen statt. Es nehmen Vertreter des Hauptunternehmens, der Gewerkschaften, des Arbeitsinspektorats sowie die betroffenen Arbeiter teil. Ziel ist es, die finanziellen Rückstände umgehend auszugleichen. Drei ägyptische Bauarbeiter drohten, sich in die Tiefe zu stürzen. Gründe der Proteste sind monatelang nicht ausbezahlte Gehälter und illegale Beschäftigung. Wieder gab es am Wochenende Felsstürze. Oberhalb des Langtauferertals im Bereich der Weißseespitze lösten sich Felsmassen. Ob Steige betroffen sind, ist noch unklar. Einen Felssturz gab es auch an der Tofana bei Cortina. Menschen kamen nicht zu Schaden. Bereits in den vergangenen Monaten kam es immer wieder zu Felsstürzen in Sulden und in den Dolomiten. Bischof Ivo Musa hat gestern im Brixner Dom 6 Diakone geweiht. Sie stammen aus Indien und Tansania. Es war das erste Mal, dass keiner davon aus Südtirol kommt. In den kommenden Monaten arbeiten die neuen Diakone in größeren Seelsorgeeinheiten der Diözese mit und absolvieren ihr Pastoraljahr. Im April kehren sie in ihre Heimatdiözesen zurück. Dort werden sie zu Priestern geweiht. Ab September arbeiten sie für 5 Jahre als Kooperatoren in Südtirol. Das Münchner Oktoberfest ist zu Ende mit einem neuen Rekord. Mit 7,4 Millionen Menschen kamen so viele Besucher wie noch nie auf die Wiesen. Julia Wasilkow berichtet aus München.
4: Der bisherige Besucherrekord von 2023 ist geknackt. Damals kamen 7,2 Millionen Menschen. Diesmal waren es 200.000 mehr. Getrunken wurden 6,7 Millionen Maß Bier und auch beim Essen legten die Wiesenwirte zu. Gleichzeitig gab es mehrere Unglücke. 2 Mitarbeiter von Fahrgeschäften wurden schwer verletzt. Einer davon starb. Auch eine über 90-jährige Besucherin starb nach einem Unfall mit einem Kutschpferd. Auf der Anreise zur Wiesen kamen außerdem 2 Menschen bei einem Busunglück ums Leben.
2: In der Nations League musste sich Deutschland gegen Griechenland mit einem 1:1 begnügen. Die Niederlande schlug Serbien 2:1. Österreichs Nationalmannschaft erzielte ein 1:1 gegen Kosovo. Heute Abend trifft Italien auf die Türkei. Heute ist es in Südtirol wechselhaft. Mehr zum Wetter gibt's gleich.
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14: Na, sind das jetzt die Regenwolken, die uns definitiv den Herbst bringen, Dominik Reich?
15: Schaut fast so aus. Es regnet jetzt im Finchgau, Burggrafenamt und das Ganze bewegt sich immer weiter Richtung Pustertal. Also jetzt in der Früh und am Vormittag nass, am Nachmittag lockert es ab und zu auf. Die Temperaturen glatt, mal ausnahmsweise nicht mehr sommerlich. 17 bis 23 Grad erwarten uns, passt schon eher jetzt in den Oktober. Jetzt messen wir in Eiers 8 Grad, in Platt, in Passaier 9, in Blaus 10 und in Lana 11 Grad.
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15: Auf der Brenner Autobahn immer wieder LKW-Stau auf der Nordspur zwischen Brixen, Industriezone und Brenner. Vor der Ausfahrt Brixen-Fahren kommt es auch zu Wartezeiten im Auto. Im Berufsverkehr natürlich viel los, rappelvoll die Stadtzufahrten, die Hauptstraßen in unseren Städten. In Bozen kommt dann auch noch ein Unfall dazu in der Eisack-Hufer-Straße, kurz nach der Unterführung. Ein Scooterfahrer ist gestürzt, Einsatzkräfte sind informiert. Es geht langsam einspurig weiter, Stadt natürlich weit zurück bis vor den Viergeltunnel, bis zum Campiller Kreisverkehr. Sperre auf der Jaufenpassstraße oberhalb von Kalch, Abwasserleitungen werden verlegt und es wird asphaltiert. Bis Freitag dieser Woche dauern die Arbeiten. Allen unterwegs eine sichere Fahrt.
14: Ist dieser Stau da in Brixen unseren Mannehirschen geschuldet?
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14: Guten Morgen, wir haben den Mannehirschen wieder losgelassen und das werden jetzt wirklich zwei spannende Wochen mit uns. Tag für Sie 300 Euro zum Verschoppen, lokal einkaufen. Können, wollen wir einfach unterstützen. Und wir haben den Mannehirschen verschickt. Wer ihn am schnellsten entdeckt in einem Südtiroler Geschäft, schnappt sich eben diesen Moneybon. Und in den kommenden 20 Minuten rechnen wir schon mit dem ersten großen Gewinn in Brixen. Aber Brixen ist groß. Wo wartet der Mannehirsch auf Sie? Augen auf. Ja.

Also Ihre Kids sind gut versorgt, zwischen Schule und Kindergarten, Ihr Auto gut geparkt und das Büro kann ruhig ein paar Minuten noch warten. Radio Tirol, auf ein Café mit Jennifer Umbill. Ja.

0: Ambros hier auf Radio Tirol und jetzt ist es genug, gell? Mit dem Suchen, jetzt finden wir ihn gemeinsam, den Money Hirschen.
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0: Der Money Hirsch treibt sich wieder im Land herum und wir finden ihn gemeinsam. Pro Tag gibt es für Sie 300 Euro Money Bon zu gewinnen. Und in Brixen ist er unterwegs zusammen mit dem Money Hirschen, unser Lukas Augscheller. Hoi, guten Morgen.
2: So, also der Konrad ist schon mal geöffnet. Ein Hirsch fällt auf zwischen Wurst und Brotdecke, würde ich sagen. Mal schauen, wie lange es dauert. Ja, da kommt schon jemand. Guten Morgen. Der Hirsch fällt auf im Supermarkt, oder?
3: Wer fällt auf? Ja, jetzt gerade in Radio gehört, dann möchte ich vor die Zuhörer.
2: Und Marlene, du kennst es kein Wort, gell?
3: Ja, bin auf der Birsch, Kauflokal mit dem Money Hirsch.
2: Das ist sehr gut. Mega, die 300 Euro sind deine.
3: Ja, danke.
2: Sehr cool.
3: Ja, super.

0: Noch nie nicht gewungen. Gott gehört in Radio und da haben wir eigentlich jetzt vorher mal zu, aber vielleicht versuche ich mein Glück.
1: Du, 300 Euro für lokale Einkäufe, ich glaube, so ein Wocheneinkauf geht sich aus, oder?
0: Ja, super, danke schön.
1: Nur nicht die Hirschwurst, gell? Haben wir schon gefragt, den Metzger, da gibt es sie dir heute nicht.
0: Nein, da finde ich schon was anderes.
1: Super, gratuliere.
0: Vergelt's Gott.
2: Ja, und wir machen schön weiter. Morgen nächstes Ziel, der Moneyhirsch ist weiter unterwegs, ab jetzt 2 Wochen lang. Und den Losungssatz immer schön im Kopf behalten.
0: Bin auf der Birsch. Kauflokal mit Moneyhirsch.
2: Ganz genau.
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2: Top informiert mit Radio Tirol. In Bozen, der Unfall bremst sie im Moment ordentlich ein. Jetzt im Berufsverkehr Dominik Reich.
12: Auf der Eisackhuferstraße ist ein Scooterfahrer gestürzt, kurz nach der Unterführung, sorgt für langen Rückstau bis Kardaun auf die Berner Staatsstraße zurück. Wir haben mit der Polizei gerade telefoniert, die Unfallstelle ist mittlerweile geräumt, aber es dauert natürlich, bis der Rückstau sich auflöst.
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Regen bringt jetzt definitiv den Herbst, aber ist es wirklich schon vorbei mit den feinen Spätsommertemperaturen? Wir schauen es uns gleich an. Radio Tirol Wetteraussichten nach einer Hitlänge. Cat Stevens, Lady Dubinville für ihren Montagstart.

0: Wenn Sie den Money-Lösungssatz auf Raditrol hören, gut merken. Immerhin geht's täglich um 300 Euro.
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0: Wann immer Sie den unverkennbaren Money-Hirsch in einem Geschäft entdecken, schnell aber lautlos auf den Hirsch zupirschen, Fluchtweg versperren, streng geheimen Lösungssatz sagen und schon gehört ein 300 Euro Money-Gutschein Ihnen. 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
2: 8:55, guten Morgen.
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3: Guten Morgen, ich bin Hannelore Plunger. Nach den Protesten von ausländischen Bauarbeitern in St. Siegen und im Pustertal findet am Donnerstag ein Krisentreffen statt. Drei ägyptische Bauarbeiter drohten, sich in die Tiefe zu stürzen. Gründe der Proteste sind monatelang nicht ausbezahlte Gehälter und illegale Beschäftigung. Im Zuge der Verhandlungen zwischen Bildungsressort und Lehrerschaft gibt es noch offene Punkte. Ein eigener Passus sieht plötzlich die Möglichkeit von 28 Wochenstunden in der Klasse vor. Morgen ist die nächste Verhandlungsrunde zwischen den Gewerkschaften und den Vertretern des Landes anberaumt. In dieser Woche werden in Stockholm und Oslo die diesjährigen Nobelpreisträger verkündet. Den Anfang macht heute Vormittag die Auszeichnung in der Kategorie Physiologie oder Medizin. In Lettland kann Ministerpräsident Andris Kulbergs weiter regieren. Sein Wahlbündnis hat die Parlamentswahl klar gewonnen und die Sitze verdreifacht. In der Nations League musste sich Deutschland gegen Griechenland mit einem 1:1 begnügen. Die Niederlande schlug Serbien 2:1. Portugal besiegte Norwegen mit 2:1.
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2: Erster wichtiger Blick, es geht auf die Brenner Autobahn mit Dominik Reich.
4: Auf der Nordspur immer wieder lange Lkw-Kolonnen wegen Überlastung zwischen Klausen und dem Brenner. Dadurch dauert es beim Einfahren auf die Autobahn bei Brixen fahren länger, statt immer wieder bis zur Rickertalbrücke zurück. Weiter auf die Bonnecker Südumfahrung. Im Tunnel ist ein Stück Verkleidung heruntergebrochen. Die Feuerwehr ist da, sichert die Stelle. Es geht einspurig weiter und staut, vor allem in Fahrtrichtung Hochbustertal. Bitte hier besonders aufpassen aufs Stauende. Sonst natürlich immer noch viel los im Berufsverkehr, bei den Stadtzufahrten und in unseren Städten. 10 Minuten mehr Fahrzeit auf der Brenner Staatsstraße in Kardaun Richtung Bozenrhein. Es staut wegen eines Unfalls auf der Eisack-Hufer-Straße. Laut Stadtpolizei ist die Unfallstelle schon geräumt.
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4: Heute sind mal Wolken die Wettermacher. In den nächsten Stunden breitet sich der Regen noch vom Finchgau bis ins Pustertal und Unterland aus. Am meisten geregnet hat es bisher in Pfitsch mit 4 Litern pro Quadratmeter. St. Jakob meldet 7 Grad, Durblach 5, Völs 11 und Salurn 13 Grad. Am Nachmittag lockert es ein wenig auf. Die Temperaturen klettern auf 17 bis 23 Grad.
2: Guten Wochenstart.
1: 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Radio Tirol spielt Tina Turner. The Searchers.

0: Das Sempre, 420, das ist Musik mit in Südtirol. Guten Morgen.
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0: Was dieser Montag so mit sich bringen wird. Dominik Reich.
2: Morgen.
0: Und Deborah Sparber, los geht's.
1: Wieder.
3: Heute wittern Sie ein gutes Angebot, aber nicht alles hält, was es verspricht.
1: Stier.
0: Fingerspitzengefühl ist heute sehr, sehr wichtig.
1: Zwilling.
3: Sie sind das Glückskind des Tages, also alles, was Sie anpacken, funktioniert.
1: Krebs.
0: Ärgern Sie sich nicht über Fehler, die Sie in Vergangenheit gemacht haben. Hilft nichts, können nichts dran ändern.
1: Löwe.
3: Distanzieren Sie sich von negativer Stimmung, bewahren Sie Ihre gute Laune.
1: Jungfrau.
0: Sie sprühen vor Ehrgeiz, bravo.
1: Waage.
3: Geht nicht, gibt's nicht, lautet Ihr heutiges Motto.
1: Skorpion.
0: Sagen Sie heute klar, was Sache ist.
1: Schütze.
3: Bei einem guten Angebot heißt es zugreifen.
1: Steinbock.
0: Was früher war, ist Schnee von gestern. Schauen Sie nach vorn.
1: Wassermann.
3: Bleiben Sie im Job flexibel und anpassungsfähig.
1: Fische.
0: Beginnen Sie diesen Morgen in aller Ruhe. Der Tag verlangt Ihnen heute noch einiges ab.
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0: Simple Minds, Don't You Forget About Me. Die schönste Musik aller Zeiten hier auf Radio Tirol. Und jeden Morgen jetzt absahnen bei uns, mit uns, 300 Euro Moneybon Tag für Tag. Zwei Wochen lang sind wir unterwegs mit dem Moni Hirschen. Die Marlene aus Brixen schnappt sich heute früh den ersten Einkaufsgutschein im Cornatz.
1: Ja super, ihr noch nie nicht gewungen.
0: Perfekt, erste Mission haben wir gut gemeinsam gerockt. Heißt für Sie weiterhin den Hirschen verfolgen und ganz wichtig, Losungssatz immer schön im Kopf behalten. Marlene?
1: Bin auf der Birsch, Kauflokal mit Moni Hirsch.
0: Perfekt, morgen früh, nächste Moni-Station, irgendwo bei uns im Land.
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0: When Tomorrow Comes, Eurythmics auf Radio Tirol. Das ist der Montag. Top informiert. Jetzt um 9. Guten Morgen.
1: Morgen nächste Verhandlungsrunde zwischen den Schulgewerkschaften und Land. Parlamentswahlen in Lettland bringen Sieg für Kuhlbergs. Das Wetter, es ist wechselhaft. Ich bin Hannelore Plunger. Einen schönen guten Morgen.
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1: Im Zuge der Verhandlungen zwischen Bildungsressort und Lehrerschaft gibt es noch offene Punkte. Ein eigener Passus sieht plötzlich die Möglichkeit von 28 Wochenstunden in der Klasse vor. Morgen ist die nächste Verhandlungsrunde zwischen den Gewerkschaften und den Vertretern des Landes anberaumt. Eine Option von 28 Wochenstunden in den Klassen ist aus arbeitsrechtlicher Sicht nicht in Ordnung. Überdies gilt in der EU die Obergrenze von 24 Wochenstunden in der Klasse. Nach den Protesten von ausländischen Bauarbeitern in St. Sigmund im Pustertal findet am Donnerstag ein Krisentreffen statt. Es nehmen Vertreter des Hauptunternehmens, der Gewerkschaften, des Arbeitsinspektorats sowie die betroffenen Arbeiter teil. Ziel ist es, die finanziellen Rückstände umgehend auszugleichen. Drei ägyptische Bauarbeiter drohten, sich in die Tiefe zu stürzen. Gründe der Proteste sind monatelang nicht ausbezahlte Gehälter und illegale Beschäftigung. In Lettland kann Ministerpräsident Andris Kulbergs weiter regieren. Sein Wahlbündnis hat die Parlamentswahl klar gewonnen und die Sitze verdreifacht. Kulbergs hat sich in einer Videobotschaft auf der Plattform X für das große Vertrauen und die Unterstützung bedankt. Er muss sich aber Koalitionspartner suchen, um die neue Regierung zu bilden. Gewinne gibt es auch für zwei Parteien, die als russlandfreundlich gelten. In Lettland gibt es eine russischsprachige Minderheit. In dieser Woche werden in Stockholm und Oslo die diesjährigen Nobelpreisträger verkündet. Den Anfang macht heute Vormittag die Auszeichnung in der Kategorie Physiologie oder Medizin. In dieser Woche werden außerdem die Nobelpreise für Physik, Chemie, Literatur, Frieden und am Montag kommender Woche der Preis für Wirtschaftswissenschaften bekannt gegeben. Letzterer wird erst seit 1969 verliehen. In der Nations League musste sich Deutschland gegen Griechenland mit einem 0:0 begnügen. Die Niederlande schlug Serbien mit 2:1. Österreichs Nationalmannschaft erzielte ein 1:1 gegen Kosovo. Portugal besiegte Norwegen mit 2:1. Heute Abend trifft Italien auf die Türkei. Heute ist es wechselhaft in Südtirol. Mehr zum Wetter gibt's gleich.
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0: Ihr lang nicht mehr gehabt, gell? Das da draußen hieß nochmal, Regen. Dominik Reich.
8: Total ungewohnt nach der langen Schönwetterphase. So langsam breitet sich auch der Regen aufs ganze Land aus. Am wenigsten davon zu spüren noch im Unterland und Pustertal. Im Laufe des Vormittags wird's aber verbreitet nass. Am Nachmittag dann wieder trocken und ab und zu scheint die Sonne durch die Wolkendecke bei 17 bis 23 Grad. Morgen starten wir neblig, dann wird's recht sonnig. 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
0: Jetzt sind Sie wieder dran, voller Energie, raus aus dem Wochenende, rein in unsere Jukebox. Ihr Montagshit, was darf es sein? Die Nummer 1.
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0: The rhythm of the rain.
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0: Oder die Nummer 2. Rod Stewart, I think I'm sexy. Oder die Nummer 3.
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0: Oh, Karen.
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0: Sie wählen, Sie rufen mich an, auf am Raja. Ich freue mich jetzt gleich. 0471 44 3000.

0: Mon Eileen, The Taxi Midnight Runners. Die schönste Musik aller Zeiten. Und für die Claudia aus Franzensfeste gibt es gleich ihren Hit aus der Jukebox. Vorher noch sehr wichtiger Blick nach Bruneck mit Dominik Reich.
1: Die Bruneker Südumfahrung komplett gesperrt jetzt. Im Tunnel gibt es größere Schäden an der Verkleidung. Feuerwehr, Straßendienst, sämtliche Einsatzkräfte sind da. Sie werden bei Bruneck West bzw. bei Bruneck Ost durch die Stadt umgeleitet. Reparaturarbeiten laufen da und voraussichtlich noch bis zu 2 Stunden.
0: Eine sichere Fahrt.
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0: Und für die Claudia aus Franzensfeste gibt's jetzt einen Mega-Hit und natürlich auch 2 Tickets für die Konzertreihe Weinklänge an der Südtiroler Weinstraße. Claudia, das ist dein Hit. Rod Stewart, die Nummer 2. Bitteschön, auf ein Kaffee mit uns.

0: rein in den Montag mit Radio Tirol. Schönen guten Morgen von mir, Deborah Sparber. Und jetzt sind sie endlich bestens eingekleidet. Diese weiße Cuvée, der rote Reserva von der Kellerei Kodatsch, haben jetzt offiziell ein Etikett. Von Maika und Dominik aus Neumarkt, unsere Gewinner beim großen Lumina Voting.
1: Absolut, ja, weil es ja wirklich für eine gute Sache ist. Und
2: wir hoffen, dass ganz, ganz viel Geld für den guten Zweck für Südtirol hilft, dadurch reinkommt, ja.
0: Ja, wir toppen heuer die 91.000 Euro vom vorigen Jahr, garantiert. Und wir freuen uns natürlich jetzt auf die Weine. Andreas Kofler, Obmann der Kellerei Kodatsch, legt sich richtig ins Zeug mit seinem Team.
3: Ja, jetzt kann es richtig losgehen. Für Südtirol hilft, für den guten Zweck, das ist natürlich das Wichtigste und das Wichtigste auch für uns als Kellerei Kodatsch.
0: Und am besten immer und überall Radio Tirol hören. Wir bleiben dran. An Südtirol hilft, mit uns verpassen Sie nichts.
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0: mit Aber rein in den Montag, kurz nach 9:30.
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0: Ja, wir haben immer noch die Sperre auf der Pustertaler Startstraße. Ein Update von Dominik Reich.
2: Auf der Bonnecker Südumfahrung. Im Tunnel ist auf einer Länge von 25 Metern die Blechverkleidung beschädigt. Lockere Teile werden jetzt vom Straßendienst abmontiert. Der Rest der Verkleidung danach befestigt. Die Arbeiten dauern immer noch bis zu 2 Stunden voraussichtlich. Sie werden über Bonneck und den Nordring umgeleitet. Wir bleiben natürlich dran. Auf der Brennerautobahn nordwärts nach dem Wochenende immer wieder LKW-Stau auf der rechten Fahrspur zwischen Klausen und dem Brenner. Südwärts stockt es knapp 2 Kilometer zwischen Matrei und Nösslach.
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2: Wolken überall. Bis zum Mittag regnet es auch immer wieder. Der Nachmittag meist trocken mit etwas Sonne und 17 bis 23 Grad. Aktuell meldet Siebeneich 13 Grad, Völs 12, Deutschenhofen 9 und Sand in Dauphers 8 Grad. Morgen geht's neblig los, tagsüber kommt die Sonne immer besser in Fahrt.
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0: Domani, domani, Albano und Tomina Bauer. Schönen Montag, Radio Tirol mit Deborah Sparba. Drei Männer und ein Tantemmaladen in Diers. Das schauen wir uns gleich an. Von nächster Nähe, nach nur zwei Hitlängen. Schönen Montag.
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0: Sofort informiert, wenn es passiert, ein Update zum Pustertal und der Sperre. Dominik Reich.
8: Die Bronnecker Südumfahrung immer noch blockiert. Die Tunnelverkleidung ist stark beschädigt. Einsatzkräfte sind schon dabei zu reparieren. Sie werden durch die Stadt über den Nordring umgeleitet. Die Arbeiten dauern voraussichtlich noch bis 11 Uhr laut Straßendienst. Wir halten Sie natürlich up to date.
0: Sichere Fahrt.
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0: Mike Oldfield, Maggie Reilly, Two Fronts, schönen Montag. Radio Tirol mit Deborah Sparber. Ja, wenn drei Männer einen Dorfladen übernehmen, dann nur mit ordentlich Technik und Karacho. Johannes Tratter, Daniel Psenner, Manuel Rungaldier, in Tiers sind sie die Chef von Tante Hilde. Dieser Laden ist sehr speziell. Wir bestellen alles online und es wird von den Herren geliefert. Sarah Kaufmann schaut sich diesen Hightech-Laden im Dorf an.
1: Hier im untersten Stock die Hightech-Wurstmaschine, vollautomatisch, schneidet gerade ganz von allein. Daniel, die habt ihr aber vorher programmiert.
2: Wir wissen zum Beispiel, wie viel 7 mm dicke Salamischeibe weg. Und auf dem Sam können wir noch einfach hochrechnen, was sind 100 Gramm, 200 Gramm, 300 Gramm. Und der ganze Rest kümmert sich noch alles die Maschine rum.
1: Wow, alles perfekt ausgeschmiedet. Johannes, du bist gerade zwischen den Regalen beim Einpacken.
3: Noch einmal einen Trinkjoghurt. So. Noch brauchen wir noch einen Schnittkäse, Dolomitenkönig.
1: Also das Ganze tipptopp eingeräumt und nummeriert, damit ja nichts schief läuft.
3: Also das sind zwei Wagen. Da kommen noch die Kisten rauf. Noch werden in die Klammern weg die Wagen. Jetzt, wenn es in der falschen Kiste rein tut oder wenn das Gewicht nicht passt zu den Artikeln, dann sollte die Wagen auch Achtung, da ist ein Plätzchen getan.
1: Und auch hier ein ausgetüfteltes System dahinter. Ja, fast wie eine Minimetro.
3: Die Minimetro.
1: Obwohl, Minimetro ist das falsche Wort. Wo ich mich umschaue, es gibt alles, was das Herz begehrt. Jetzt noch alles fertig einpacken und ab in den Lieferwagen.
0: Coole Geschichte, oder? Die Tante Hilde in Tiers.

Dann lassen wir mal den Montagmorgen hinter uns, starten rein in den Vormittag. Immer mit der schönsten Musik aller Zeiten hier auf Radio Tirol. The Alan Parsons Project, Lucifer.

0: 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Rein in den Vormittag, 10 Uhr, Zeit für Nachrichten.
1: Morgen wird wieder verhandelt zwischen Schulgewerkschaften und Land. Stichwahl für neuen Präsidenten in Brasilien. Das Wetter, es ist wechselhaft. Ich bin Hannelore Plunger. Einen schönen Vormittag.
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1: Im Zuge der Verhandlungen zwischen Bildungsressort und Lehrerschaft gibt es noch offene Punkte. Ein eigener Passus sieht plötzlich die Möglichkeit von 28 Wochenstunden in der Klasse vor. Morgen ist die nächste Verhandlungsrunde zwischen den Gewerkschaften und den Vertretern des Landes anberaumt. Eine Option von 28 Wochenstunden in den Klassen ist aus arbeitsrechtlicher Sicht nicht in Ordnung. Überdies gilt in der EU die Obergrenze von 24 Wochenstunden in der Klasse. Zum heutigen Welttag des Wohn- und Siedlungswesens steht das Thema leistbarer Wohnraum und Raumentwicklung in Südtirol besonders im Fokus. Die Plattform Land begrüßt vor allem die angekündigte Landesförderung von bis zu 75% für die Begrünung von Plätzen. Ziel von Plattform Land ist es, lebendige Ortskerne zu schaffen, die durch gezielte Begrünung Schatten spenden. Das Team K stellt eine Anfrage an die Bozner Stadtregierung zum Beteiligungsprozess des neuen Gemeindeentwicklungsprogramms für Raum und Landschaft. Die Gemeinderäte wollen wissen, wer bereits eingebunden wurde und wie die gesammelten Beiträge verwendet werden. Das Gemeindeentwicklungsprogramm für Raum und Landschaft ist das zentrale strategische Instrument für die Entwicklung Bozens in den kommenden 15 Jahren. Inzwischen haben einige Vereine und andere Interessenträger bereits Einladungen zur Teilnahme an den Gesprächen erhalten. Wenn die Stadtregierung die Einbindung der Bevölkerung wirklich ernst nimmt, muss sie jetzt den Zeitplan veröffentlichen, sagt das Team K. Die USA planen nach Angaben des ukrainischen Präsidenten Selenskyj neue Friedensgespräche. Daran sollen die USA, Russland und die Ukraine teilnehmen. Die Gespräche auf Expertenebene sollten bis Ende Oktober stattfinden, sagte Selenskyj in Kiew. Auch der deutsche Bundeskanzler Friedrich Merz hat bei einem Besuch in Kiew den russischen Machthaber Wladimir Putin zu einem Ende der Angriffe und Verhandlungen aufgefordert. Und er hat der Ukraine weitere Unterstützung versprochen.
3: Deutschland will zum Beispiel damit beginnen, neue Abfangdrohnen an die Ukraine zu liefern, mit denen russische Angriffe abgewehrt werden sollen. Weiteres Geld soll auch für Reparatur und Wiederaufbau zerstörter Kraftwerke zur Verfügung gestellt werden.
1: In Brasilien hat bei der Präsidentschaftswahl keiner der Kandidaten die absolute Mehrheit erreicht. Der neue Präsident wird erst in einer Stichwahl am 25. Oktober gekürt. Dabei treten Flávio Bolsonaro aus dem rechten Lager und der linke Amtsinhaber Lula da Silva gegeneinander an. Flávio Bolsonaro ist der Sohn des früheren Präsidenten und kommt auf 47%. Er liegt damit überraschend 2 Prozentpunkte vor Lula, der in den Umfragen geführt hatte. Heute ist es wechselhaft, mehr zum Wetter gibt's gleich.
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3: Ja, das ist heute einfach mal die graue Version vom Herbst. Dominik Reich.
4: Wolken im ganzen Land und es regnet verbreitet leicht. Am Nachmittag kommt ab und zu auch mal die Sonne heraus. Die Temperaturen klettern auf 17 bis 23 Grad. Morgen wird es besser, die Sonne wieder öfters zu sehen. In der Früh gibt es halt wieder diesen Herbstnebel. Die Temperaturen bleiben gleich bei 17 bis 23 Grad. Jetzt meldet Seis 12 Grad, Welschnofen 10, Eiers 9 und Bretau 8 Grad.
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4: Auf der Brenner Autobahn einiges los. Im Bereich der Luegbrücke rollt der Verkehr heute nur einspurig. Es staut gerade vor allem südwärts zwischen Matrei und Nösslach. Zeitverlust circa eine Viertelstunde. Auf der Nordspur mehrere Kilometer Lkw-Stau zwischen Klausen und Sterzing. Die Busfahrt an der Staatsstraße ist weiterhin gesperrt auf der Brunnecker Südumfahrung. Im Tunnel laufen Reparaturarbeiten an der Verkleidung. Sie werden über den Nordring umgeleitet. Die Sperre dauert laut Einsatzkräften bis circa 11 Uhr. Gesperrt wegen Asphaltierungsarbeiten bis 17 Uhr die Landesstraße bei Elden. Umgeleitet werden sie über die Gemeindestraße Montal-Elden. Allen unterwegs eine sichere Fahrt.
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3: So ein bisschen Regen hält uns doch nicht auf. Wir wandern gleich los. Und der Montagstipp, die Sophie-Hütte im Grödner Tal. Wandertipp inklusive natürlich in gut 10 Minuten.

Extra volle Power, Herbert Grönemeyer hier auf Radio Tirol. Und Sie brauchen vielleicht ganz kurz ein bisschen Ruhe, um nachzudenken oder einfach mal kurz runterkommen. Und dann voll rein in den Montag. Christopher Cross, Ride Like the Wind, Ultravox, gleich bei uns. Kategorie schönste Musik aller Zeiten. Schönen Montag mit Radio Tirol.

0: Die schönste Musik aller Zeiten auf Radio Tirol und top informiert mit uns. Ein Update zur Sperre im Pustertal. Dominik Reich.
1: Immer noch blockiert die Bonnecker Südumfahrung, die Tunnelverkleidung stark beschädigt. Straßendienst und Feuerwehr arbeiten natürlich schon Vollgas. Die Umleitung geht über den Nordring. In Fahrtrichtung Hochpustertal stockt es auf der Pustertaler Staatsstraße bei St. Lorenzen und natürlich auch entlang der Umleitungsstrecke immer wieder Verzögerungen.
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0: Wenn der Himmel so herschaut wie heute, dann kehren wir natürlich gerne ein und bleiben halt einfach länger.

0: Markus Brinoth von der Sophie Hütte auf der Seceda in Gröden hat für uns schon fein eingekentet. Hoi!
1: Einen schönen Vormittag an alle Hörer. Da auf der Sophie Hütte ist das Wetter heute nicht ganz so schön. Es ist ein bisschen trieb. Wir haben auf jeden Fall 6 Grad. Es ist ein bisschen Wind aus Norden. Aber zum Wandern ist eigentlich nur ganz, ganz eine schöne Zeit.
0: Auf jeden Fall deine Lieblingszeit, gell?
1: Ja, die Farben, die herbstliche Farben. Man sieht die Natur, entspannt sich, sind ein bisschen weniger Leitung. Natürlich sind die Tage kürzer, aber ich sage mal, auf den Berg zu gehen, wenn ein schöner Herbsttag ist, ist eigentlich die schönste Zeit, eigentlich zu Innsalzkern.
0: Ja, und jetzt im Herbst ist es ein bisschen ruhiger bei euch geworden und eben nicht so überlaufen. Ganz schön, Markus, deine Wanderempfehlung jetzt im Oktober?
1: Mal ganz schön ist eigentlich von St. Christina-Aui zu starten mit dem Kohlreiser-Lift-Aui. Da kommt man auch auf eine Höhe von 2000 Meter. Und von Semaui sind so 400 Höhenmeter über die Piralonja-Hütte, dann über die Treuer-Hütte zu Innsausi. Das ist so eine Wanderung zu 1 bis 1,5 Stunden. Und das ist richtig eine bärige Wanderung. Man geht da unter die Geißler her. Da hat man eben 360 Grad ein Panorama über Geißlerspitzen bis zur Sellergruppe und Langkofel. Und man sieht aus, bis zum Schlern ist eigentlich richtig bärig zu gehen.
0: Ja, super. Entweder Sie starten heute los oder Sie warten dann wieder auf die Sonne. Auf jeden Fall, die Sophie-Hütte auf der Seceda wartet auf Sie.
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0: Die schönste Musik aller Zeiten, gleich Cool and the Gang und der Hermanns Hermits.
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0: Erster wichtiger Blick auf die Brenner Autobahn. Dominik Reich.
2: Eine halbe Stunde länger dauert es auf der Südspur zwischen Matrei und Brenner wegen Arbeiten bei der Lueckbrücke. Dort geht es nur einspurig weiter. Auch nordwärts stockt es streckenweise zwischen Sterzing und Nösslach. Lkw-Stau haben wir auch auf der Nordspur der Brenner Autobahn abschnittsweise zwischen Bozen Nord und Brixen. Gesperrt ist auch immer noch die Bustertaler Staatsstraße auf der Bonecker Südumfahrung. Ein LKW hat auf einer Länge von 25 Metern die Tunnelverkleidung heruntergerissen. Einsatzkräfte sind da und richten das wieder. Sie werden über den Nordring umgeleitet. Auf dieser Strecke immer wieder Verzögerungen und Stau, besonders auf der Bustertaler Staatsstraße bei St. Lorenzen.
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2: Auch das Wetter hat heute Montag die Sonne nicht gerade übermotiviert. Kommt am Nachmittag zeitweise mal heraus bei 17 bis 23 Grad. Durch den Vormittag geht es immer wieder nass. Aktuell messen wir in Margreit 16 Grad, in Genesien 11, in Benz 10 und in Welsberg 8 Grad. Morgen Nebel zu Beginn, untertags wieder mehr Sonnenschein bei 17 bis 23 Grad.
0: Guten Wochenstart.
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0: Cool and the Gang. Schönen Vormittag, Radio Tirol mit Deborah Sparber. Was für ein Erfolg für die beiden. Maika und Dominik, beide aus Neumarkt, haben ihre Vorschläge, muss man hier sagen, eingeschickt. Eigentlich der Dominik hat es gezeichnet. Die Maika hat entschieden, so, das schicken wir ein und tun Gutes für Südtirol hilft. Über 80 Weinetiketten haben uns erreicht. Die beiden haben jetzt gewonnen. Und ja, irgendwie sind sie immer noch ganz geflasht, aber schon langsam geht's, gell?
1: Jetzt ist es so langsam angekommen, dieses Gefühl. Und es löst wirklich viel Freude bei uns aus.
2: Ja, absolut. Und man ist irgendwo auch stolz, aber hauptsächlich ist man froh, dass man da einen kleinen Beitrag machen hat können, um einfach das Projekt zu unterstützen und vielleicht einigen Menschen zu helfen.
0: Ja, das sind jetzt zwei Weine. Wir warten hart darauf, bis zur Abfüllung, bis wir sie endlich in Händen haben. Die zwei Südtirol hilft Benefizweine Lumina von der Kellerei Kurtatsch. Heuer sind es ja zwei Weine. Einmal eine schöne weiße Cuvée und dann dieser Merlot Reserva. Und ja, bleiben Sie gespannt. In ein paar Wochen wird es dann richtig konkret. Und die beiden haben uns ihre beiden Hände geschickt, die sich fast berühren, diese Wahnsinnsetiketten. Und wie gesagt, für Südtirol hilft, da sind die beiden schon auch stolz drauf.
2: Ja, wir verfolgen das Projekt schon lang und sind froh, dass wir jetzt endlich auch in so einem mini kleinen Beitrag dazu leisten können.
1: Das Ganze soll ja natürlich auch seinen Zweck erfüllen. Und ich hoffe nur, dass es ganz, ganz viele Menschen diese Weinflaschen kaufen und damit sehr, sehr viel zusammenkommt, für Südtirol hilft.
0: Kommt garantiert. Wir haben also ein bisschen ein Ziel, die 91.000 Euro von letztem Jahr zu übertreffen, aber mit gleich zwei Benefizweinen schaffen wir das garantiert mit Ihrer Hilfe.
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0: Christian Theiner bei uns. Schönen Vormittag. Ja, die ersten 300 Euro haben wir heute schon vergeben.
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0: Der Radio Tirol Money Hirsch war heute in Brixen unterwegs. Mit diesem Mega-Gutschein direkt zwischen Brot und Käse versteckt. Lukas Augscheller, unser Money-Reporter, war natürlich auch mit dabei. Und das geht dann immer ziemlich zack, zack, Lukas.
2: Ja, da heißt es dann schnell und selbstsicher auf den Hirsch zugehen und eben dieses Kennwort auswendig wissen. Ganz, ganz wichtig. Ich glaube, das ist dann wirklich die einzige Schwierigkeit. Naja, so einen Hirsch übersieht man nicht im Laden. Hat uns Marlene heute in der Früh auch nochmal bestätigt.
3: Wer fällt auf? Ja, jetzt gerade den Radio gehört, dann möchte jetzt vor die Zuhörer.
2: Die 300 Euro sind deine.
3: Ja, super, ich habe noch nie nicht gewungen. Dann haben wir eigentlich jetzt vorher mal zu, vielleicht versuche ich mein Glück. Vergelt's Gott.
2: Die ersten 300 Euro also schon mal vergeben. Die gibt's jetzt aber ja täglich. Deswegen immer schön aufmerksam bleiben, auch mit den Tipps für morgen. Wo wir da einen noch früh vielleicht aufkreuzen?
0: Morgen früh sind wir wieder unterwegs. Es geht in die mehr oder weniger gleiche Richtung. Das sei schon mal verraten. Und Losungssatz. Haben Sie den im Kopf?
3: Ich bin auf der Birsch, Kauflokal mit Money Hirsch.
0: Yes. Morgen früh, nächster Gutschein. 300 Euro Moneybon.
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0: You follow me, Genesis auf Radio Tirol. Und jetzt um 11, Zeit für Nachrichten.
1: Startschuss für Dauerzählung der Bevölkerung. Spaniens Premier kündigt Neuwahlen an. Das Wetter, es ist wechselhaft. Ich bin Hannelore Plunger. Einen schönen Vormittag.
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1: Heute fällt der Startschuss für die diesjährige Ausgabe der Dauerzählung der Bevölkerung und der Wohnungen. An der Dauerzählung nimmt nicht die gesamte Bevölkerung teil, sondern eine nach dem Zufallsprinzip ausgewählte Stichprobe davon. Die betroffenen Haushalte erhalten ein Informationsschreiben mit den Zugangsdaten zum Online-Fragebogen. Darüber hinaus ist eine Befragung am Wohnort durch Erhebungsbeauftragte möglich. Heuer werden landesweit rund 9.700 Haushalte in 41 Gemeinden erhoben. Im Fünfjahreszeitraum nimmt jede Südtiroler Gemeinde mindestens einmal an der Zählung teil. Ein LKW hat im Tunnel der Südumfahrung Bruneck die Tunnelverkleidung auf einer Länge von mehreren Metern herabgerissen. Teile der Verkleidung hängen lose von der Decke und sorgen für eine akute Gefahrenstelle. Die Freiwillige Feuerwehr Bruneck und der Straßendienst beseitigen den Schaden und sichern die Decke. Der Tunnel ist derzeit gesperrt. Die Wildbachverbauung verlegt die Rienz am Knierpass. Durch die Verlegung des Flusslaufs entsteht zwischen Straße und Rienz ein ausreichend breiter Schutzstreifen. Dadurch werden die Verkehrssicherheit und der Schutz der Infrastruktur gegen Hochwasserereignisse wesentlich erhöht. Zudem erhält der Flussabschnitt durch die Renaturierung einen ökologischen Mehrwert. Spaniens sozialistischer Ministerpräsident Pedro Sánchez hat eine Neuwahl ausgerufen. Er kündigte heute in einer kurzfristig angesetzten Erklärung eine vorgezogene Parlamentswahl am 29. November an. Damit zog er die Konsequenzen aus der Niederlage seiner Minderheitsregierung bei der Abstimmung am Freitag im Parlament über zwei Dekrete zur Bekämpfung der Wohnungsnot. In dieser Woche werden in Stockholm und Oslo die diesjährigen Nobelpreisträger verkündet. Den Anfang macht heute Vormittag die Auszeichnung in der Kategorie Physiologie oder Medizin. In dieser Woche werden außerdem die Nobelpreise für Physik, Chemie, Literatur, Frieden und am Montag kommender Woche der Preis für Wirtschaftswissenschaften bekannt gegeben. Letzterer wird erst seit 1969 verliehen. Die übrigen Preise feiern in diesem Jahr einen besonderen Geburtstag. Sie werden 125 Jahre alt. Heute überwiegen die Wolken, mehr zum Wetter hören Sie gleich.
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0: Schon langsam kann er starten, der Herbst. Dominik Reich.
7: Viele Wolken heute, Regen am Vormittag, wenig Sonne am Nachmittag. Das ist der Wettermix für den Wochenstart und die Temperaturen ganz angenehm bei 17 bis 23 Grad. Morgen geht's grau los mit Hochnebel, der lockert aber bald auf und es wird sonniger bei 17 bis 23 Grad. Jetzt meldet Gargazon 13 Grad, Sifian 11, Dietenheim 10 und Rheinenthal 9 Grad.
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7: 6 Kilometer Stau auf der Brennerautobahn in Fahrtrichtung Süden zwischen Matrei und Nöstlach. Kolonne auch nordwärts zwischen Sterzing und dem Brenner. Bei der Lueck-Baustelle geht es heute nur einspurig weiter und das sorgt für die Staus. Auf der Nordspur LKW-Kolonnen zwischen Bozen-Nord und Klausen streckenweise. Vorsicht, defekter LKW auf der Bustertaler Staatsstraße in Fahrtrichtung Bruneck bei Ladestadt. Bannendreieck hat der Fahrer aufgestellt. Es staut circa 1,5 Kilometer zurück. Wir haben die Karabinieri verständigt. Und nach 2,5-stündiger Sperre ist die Bruneker Südumfahrung jetzt wieder offen. Die Tunnelverkleidung provisorisch repariert. Staus auf der Bustertaler Staatsstraße bei St. Lorenzen und entlang des Bruneker Nordrings lösen sich jetzt so langsam auf. Sichere Fahrt.
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8: Ist das eigentlich mit dem Herbstregen so wie mit dem Frühlingsregen? Also wenn es regnet, danach wird es richtig saftig, nicht schön grün, aber schön bunt. Nicht ja, wirklich, gell?
7: Schon? Vielleicht.
8: Nein, ich glaube eher, es zieht sich alles zurück und deshalb wird es bunt.
7: So kann es sein, ja.
8: Ich habe wurscht. Es regnet. Ich finde es genial. So, eine Stunde noch bis zur Mittagszeit.

0: Der Montag mit Radio Tirol. Hallo, ich bin Deborah Sparber. Eins machen wir immer sehr, sehr gerne: vorausschauen. Richtung Feierabend. Und da ist was los heute.
1: Heint im Kino.
2: Der ehemalige Soldat James Belmont stürzt mit seinem Flugzeug mitten in der Wildnis Alaskas ab. Jetzt beginnt ein Kampf ums Überleben. Immer mit dabei James' treuer Begleiter Schäferhund Odin.
3: Gut gemacht, Kumpel. Ich bring dich nach Hause. Wir müssen es wohl auf die harte Tour machen.
2: Eiserne Wildnis. Ein spannendes Abenteuer mit Brad Pitt. Heute um 19 Uhr im Cineplex Bozen und um 20.30 Uhr im Cineplex Algund.
4: Heint bei uns im Schlangengebiet.
2: Der Kofel in Kastelrut. Pferdenarren und Fans vom Wolkensteinritt kennen diesen legendären Hügel. Statt Hufdonnern wird's jetzt ganz ruhig. Am Kofel stellen aktuell einheimische Künstler, Schulklassen und Kindergärten ihre Werke zum Thema Frieden aus. Sie laden ein zum Nachdenken und Reflektieren. Evi Gasser von der Gruppe Kunst unterm Schlern.
5: Wir sehen da zum Beispiel so Mobile, so Windspiele, was hängen, oder eine Weltkugel, oder irgendeinen Vogel zum Beispiel gemacht, wo man kann einsitzen und einmal so ein bisschen Richtung Zufriedenheit fliegen. Die verschiedensten Orte und Weisen eigentlich.
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1: 11:45 Uhr, schönen Vormittag, ich bin Dominik Reich. Bei der Lueck-Baustelle in Nordtirol geht es heute nur einspurig weiter in beiden Fahrtrichtungen. In Fahrtrichtung Süden staut es zwischen Schönberg und Brenner, abschnittsweise 25 Minuten länger dauert. Nordwärts auch immer wieder Rückstau, speziell zwischen Sterzing und dem Brenner. LKW-Kolonne auch auf der Nordspur, abschnittsweise zwischen Bozen, Nord und Klausen. Auch im Auto kommt es teilweise zu Wartezeiten. Weiter auf die Bustertaler Staatsstraße wegen eines defekten LKW knapp 3 Kilometer Stau in Fahrtrichtung Brixen zwischen Mühlbach und Ladestadt. Richtung Bruneck nur kurzer Rückstau, wir haben die Karabiniere schon verständigt. Die Bruneker Südumfahrung ist nach der längeren Sperre am Vormittag jetzt wieder für den Verkehr geöffnet. Und überlastet ist die Meraner Stadtzufahrt von Basaya kommend.
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1: Wolken, wohin wir auch schauen. Am stärksten regnet es gerade zwischen dem unteren Finchgau runter bis ins Unterland. Am Nachmittag wird es ein bisschen besser. Zeitweise blinzelt die Sonne durch. Die Temperaturen erreichen 15 bis 23 Grad. Gerade messen wir in Antholz-Obertal 9 Grad, in St. Lorenzen 10, in Burgais auch 10 und in Freienfeld 12 Grad. Morgen die Mischung aus Sonne und Wolken, also schon wieder sympathischer. Die Temperaturen fast gleich wie heute. Wir erwarten 17 bis 23 Grad.

0: 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Hallo, ich bin Deborah Sparber. Von der Stadt aufs Land zur besseren Integration von Flüchtlingsfamilien. Das war so die Idee von Soziallandesrätin Rosmarie Barmer. Um Bozen zu entlasten, sollten die anderen Gemeinden Wohnungen suchen, um Migrantenfamilien aufzunehmen, die in Bozner Hotels untergebracht waren. Ganz so einfach aber gestaltet sich das Ganze nicht. Sabrina Fleischmann in den Nachrichten.
1: Einige Gemeinden haben von Anfang an Nein gesagt zur Aufteilung. Aber immerhin 66 haben eine positive Rückmeldung gegeben und sich bereit erklärt, am Projekt von Landesrätin Barmer teilzunehmen und Wohnungen bereitzustellen. Bis zum Schulanfang im September sollte die Übersiedlung über die Bühne gehen, damit die Kinder gleich in ihrer neuen Schule oder im Kindergarten anfangen können. Ob das gelungen ist und wie viele Gemeinden wirklich mitmachen, will Barmer heute bekannt geben. Mehr dazu im Südtirol-Journal Mittagsmagazin.
0: Es geht gleich los, pünktlich um 12, das Mittagsmagazin hier auf Radio Tirol.
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2: 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Vergeil's Gott.
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1: Grüß Gott, ich bin Sabrina Fleischmann. Neue Heimat für Flüchtlingsfamilien. 29 Gemeinden sind dazu bereit. Tertiärkloster Kaltern. Vinzenzgemeinschaft lässt Deal mit Gemeinde platzen. Was passiert jetzt? Bozen entlasten, Flüchtlingsfamilien auf das ganze Land verteilen und somit Integration erleichtern. Das sind die Ziele des Projektes Begleitetes Wohnen für Familien mit Migrationshintergrund. Jetzt ist die erste Phase abgeschlossen. Soziallandesrätin Rosemarie Barmer zieht eine positive Zwischenbilanz. 29 Gemeinden haben eine Wohnung für eine Flüchtlingsfamilie gefunden.
2: Dort sind die Umzüge jetzt mehr oder weniger abgeschlossen und dann starten wir mit der zweiten Phase und dort werden wir dann auch so 15, 16 Gemeinden mit den Familien in Verbindung bringen und vor allem dann die Arbeit der Sozialdienste beginnen und dann werden wir dann noch schauen, welche Gemeinden in nächster Zeit noch Wohnungen finden, dass wir die dann auch noch abschließen können.
1: Eigentlich sollten 94 Gemeinden eine Wohnung bereitstellen. Schlussendlich haben nur 66 gesagt, dass sie mitmachen wollen. Und auch von diesen hat bisher nur rund die Hälfte eine Wohnung gefunden. Ist das auch auf die Kampagne der Südtiroler Freiheit zurückzuführen? Sie hatte ja mit dem Slogan Gratiswohnungen für Ausländer Stimmung gemacht gegen die Flüchtlingswohnungen. Landesrätin Barmer sagt,
2: nein, in meinen Augen überhaupt nicht, sondern das Gegenteil. Sind dann ganz viele Gemeinden gekommen und haben gesagt, jetzt erst recht beteiligen wir uns, denn es ist klar, die Familien zahlen einen Beitrag für die Wohnung, Nebenkosten und es wird ein Aufnahmevertrag auch unterschrieben, wo ganz klar Rechte und Pflichten festgeschrieben sind, dass es ein Integrationsprojekt ist und zeitlich begrenzt auf 2 Jahre und nachher sollte dann die Selbstständigkeit da sein.
1: Wo ein Wille, da ein Weg. Unter den 29 Gemeinden, die eine Wohnung gefunden haben, sind auch touristische Hochburgen wie Dorftirol, Corvara und Abtei. Im Wipptal ist Caroline Wieland von den Sozialdiensten zuständig für die Begleitung der Familien. Dort wurden 2 Frauen mit Kindern aufgenommen und sie haben sich schon gut eingelebt, sagt sie.
3: Sie wollen arbeiten. Eine arbeitet bereits, die andere ist auf einem guten Weg, eine Arbeitsstelle zu finden. Und da passiert natürlich auch Integration. Wir haben vielleicht auch den Vorteil, unsere Dörfer sind nicht so groß und haben auch ziemlichen Migrationsanteil. Deswegen in dieser Hinsicht gibt es überhaupt keine Probleme.
1: Die Verteilung der Familien ist also angelaufen. Die Bozner Sozialstadträtin Patricia Brillo ist aber nur zum Teil zufrieden. Das Problem sei damit nicht gelöst, denn es kommen fast täglich neue Flüchtlingsfamilien in Bozen an, die untergebracht werden müssen.
4: Perché stiamo liberando effettivamente gli alberghi, ma dall'altra parte li stiamo riempiendo un'altra volta.
1: Grund ist der neue EU-Asyl- und Migrationspakt. Er sieht vor, dass Flüchtlinge in dem Land Asyl beantragen müssen, in dem sie angekommen sind. Deshalb schicken etwa Deutschland und auch Österreich Familien zurück nach Italien. Und weil sie Deutsch und nicht Italienisch sprechen, landen sie bei uns in Südtirol. Wenn der Landtag oder die Landesregierung Gesetze macht, braucht es fast immer ein Gutachten. Wenn ein Gesetz die Gemeinden betrifft, und das ist oft der Fall, dann muss der Rat der Gemeinden zustimmen. Ein Gremium aus 17 Bürgermeistern und Vizebürgermeistern aus ganz Südtirol. Florian Scheringer, es gibt aber Zweifel, dass diese Gutachten wirklich neutral sind.
5: Mehrere Oppositionsparteien im Landtag behaupten, beim Rat der Gemeinden nehme man es mit der Neutralität nicht so genau. Einer der Kritiker ist Andreas Leiter-Reber von der Freien Fraktion. Er sagt, Gesetze der Regierungsmehrheit würden viel öfter ein positives Gutachten bekommen als die der Opposition.
6: Ich habe jetzt eine Analyse gemacht und es ist bestätigt sich der Eindruck. Also es sind 75% der Gutachten für die Opposition sind negativ ausgefallen. Umgekehrt von Seiten der Regierungsmehrheit nur 2%. Und ich kann mir noch vorstellen, dass es einen kleinen Unterschied geben kann, weil wir natürlich nicht auf die ganzen Rechtsexperten zurückgreifen können und auf die Landesverwaltung, so wie es die Regierung macht. Aber trotzdem ist dieser Unterschied eklatant.
5: 13 von 17 Mitgliedern des Rates der Gemeinden gehören der SVP an. Bei Gutachten dürfte das eigentlich keine Rolle spielen. tut es aber doch, sagt Leiter Reber.
6: Besonders wird es schlimm, wenn man dann sieht, dass die gleichen Gesetze, der gleiche Text, einmal ein positives Gutachten bekommt und einmal, wenn es von der Opposition kommt, ein negatives. Und da ist ganz klar ein parteipolitischer Stempel drauf.
5: Auch Paul Köllensberger vom Team K beklagt, dass seine Gesetze so gut wie immer negativ bewertet werden. Die Begründungen seien oft schleierhaft, sagt Köllensberger. Der Rat der Gemeinden sei fast schon ein verlängerter Arm der SVP.
7: Ein Gesetzentwurf von meiner Seite, um die IRAP etwas zu entlasten, der wird nicht nur negativ, wie alle meine Gesetzentwürfe negativ bewertet werden. Es steht auch drinnen, Sie haben Zweifel, ob das Land das Geld findet. Das ist jetzt nicht das Problem des Rates der Gemeinden, wo das Land das Geld hertut. Wieso mischen Sie sich hier überhaupt ein? Hier werden politische Statements, vor allem des Präsidenten des Rats der Gemeinden, Oberstaller, oft als Gutachten verkauft.
5: Und wie reagiert der Präsident, Dominik Oberstaller? Er weist alle Vorwürfe zurück.
8: Für uns ist es irrelevant, von welcher Seite die Anfragen kommen, die Beschlüsse bzw. die Gesetze. Für uns ist es wichtig, alles, was hereinkommt, auf Herz und Niere zu überprüfen im Interesse der Gemeinden. Ich denke, wenn von irgendeiner Seite jemand möchte, dass mehr positive Gutachten abgegeben werden, dann ist es wichtig, das Interesse der Gemeinden mit zu berücksichtigen.
5: Außerdem seien Vorschläge der Regierung oft schon vorab mit den Gemeinden abgesprochen und deshalb gäbe es da öfter positive Gutachten. Der Opposition im Landtag reicht diese Erklärung aber nicht. Freie Fraktion, Team K und Grüne wollen gemeinsam ein Landesgesetz einbringen, um die Neutralität des Rates der Gemeinden zu prüfen. Womöglich muss aber genau bei so einem Gesetz wiederum der Rat der Gemeinden selbst ein Gutachten abgeben. Und das dürfte wohl kaum positiv ausfallen.
1: Die Uni Bozen ist dreisprachig und das zieht Studierende aus aller Welt an. Mehr dazu gleich in den Kurznachrichten.
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1: Die Freie Universität Bozen wird immer internationaler. In diesem Wintersemester haben sich insgesamt fast 200 Studierende für ein Auslandssemester entschieden. Das ist Rekord, Hannelore Blummer.
14: Ja, damit gewinnt Bozen weiter an internationalem Profil als Hochschulstandort. Wer derzeit über den Universitätsplatz geht, hört vor allem Englisch. Die Austauschstudierenden stammen aus 25 Ländern, von Australien und den USA bis nach Norwegen und Marokko. Die Gründe für die Wahl der Uni Bozen sind vielfältig. Besonders ausschlaggebend sind die internationale Ausrichtung der Universität mit ihren mehrsprachigen Studienangeboten sowie die hohe Qualität der Lehre. Heute fällt der Startschuss für die diesjährige Ausgabe der Dauerzählung der Bevölkerung und der Wohnungen. Heuer werden landesweit rund 9.700 Haushalte in 41 Gemeinden erhoben. Die betroffenen Haushalte erhalten ein Informationsschreiben mit den Zugangsdaten zum Online-Fragebogen. Darüber hinaus ist eine Befragung am Wohnort durch Erhebungsbeauftragte möglich. Im 5-Jahres-Zeitraum nimmt jede Südtiroler Gemeinde mindestens einmal an der Zählung teil. Im Tunnel der Südumfahrung Bruneck hat ein LKW die Tunnelverkleidung auf einer Länge von mehreren Metern herabgerissen. Teile der Verkleidung hängen lose von der Decke und sorgen für eine akute Gefahrenstelle. Die Freiwillige Feuerwehr Bruneck und der Straßendienst beseitigen den Schaden und sichern die Decke. Der Tunnel ist derzeit gesperrt. Die Wildbachverbauung verlegt die Riens am Kniepass und um rund 15 Meter. Durch die Verlegung des Flusslaufs entsteht zwischen Straße und Riens ein ausreichend breiter Schutzstreifen. Dadurch werden die Verkehrssicherheit und der Schutz der Infrastruktur gegen Hochwasserereignisse wesentlich erhöht. Zudem erhält der Flussabschnitt durch die Renaturierung einen ökologischen Mehrwert. Spaniens sozialistischer Ministerpräsident Pedro Sánchez hat eine Neuwahl ausgerufen. Er kündigte heute in einer kurzfristig angesetzten Erklärung eine vorgezogene Parlamentswahl am 29. November an. Damit zog er die Konsequenzen aus der Niederlage seiner Minderheitsregierung bei der Abstimmung am Freitag im Parlament über zwei Dekrete zur Bekämpfung der Krise auf dem Wohnungsmarkt. Bei einem Hackerangriff auf das dänische Melderegister haben unbekannte Daten von 8,8 Millionen Menschen gestohlen. Sie verschafften sich Zugriff über den legalen Zugang eines dänischen Unternehmens. Dieser Zugang wurde mittlerweile blockiert. Die Behörden ergriffen Maßnahmen, um einen weiteren vergleichbaren Angriff zu unterbinden.
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14: Großbritannien könnte Zölle auf Elektroautos aus China einführen, das berichten britische Medien. Hintergrund seien Sorgen, dass die Regierung in Peking den Markt mit staatlich subventionierten Fahrzeugen überschwemmen. Großbritannien ist demnach bereit, mit der von der EU geplanten Abgabe von 45% gleichzuziehen. Und jetzt schauen wir noch an die europäischen Börsen. Beim DAX-Index gibt es ein leichtes Auf und Ab, ebenso beim MIP-Index in Mailand.
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1: Das Gerangel um das Tertiarkloster in Kaltern geht in eine neue Runde. Die Vinzenzgemeinschaft hat die Vereinbarung mit der Gemeinde überraschend abgelehnt. Nach monatelangen Verhandlungen schaute alles nach einem Kompromiss aus. Daraus wird jetzt aber nichts. Wilhelm Schatzer, was passiert jetzt mit dem großen Gebäude in bester Dorflage?
15: Das kann niemand so genau sagen. Die Zukunft des Tertiarklosters ist wieder offen. Eigentlich hatten der Präsident der Vinzenzgemeinschaft Heinrich Erhard und der Kalterer Bürgermeister Christoph Billon eine Vereinbarung ausgehandelt. Demnach hätte die Vinzenzgemeinschaft das Kloster von den Tertiarschwestern gekauft und im Hauptgebäude ein Haus der Solidarität eingerichtet für Menschen am Rande der Gesellschaft. Die 12 Wohnungen im Zubau St. Elisabeth hätte hingegen die Gemeinde übernommen für Senioren und Frauen in Not. Die Vollversammlung der Vinzenzgemeinschaft hat diesen Deal jetzt aber platzen lassen. Zu den Gründen für die Ablehnung sagt Sonja Platzer, die Vizepräsidentin der Vinzenzgemeinschaft.
16: Das ist auf keinen guten Boden gewachsen. So wie das gestartet ist mit den ganzen Problemen, mit den ganzen Aussagen, mit dem ganzen Hickhack. Wir sind ein ehrenamtlicher Verein, sage ich jetzt einmal. Wir sind alles Ehrenamtliche. Ja, das ist ja... Dann Ärger. Wir geben ja auch weiter. Es kommen ja noch ins Widerleute, die was mit denen müssen arbeiten und führen und machen.
15: Weil im Finzi-Haus der Solidarität vor allem Menschen mit Migrationshintergrund unterkommen würden, seien in der Gemeinde viele böse Worte gefallen und das müsse man sich als Ehrenamtliche nicht antun, sagt Platzer. Neben diesen emotionalen Gründen ist es bei der Abstimmung in der Vollversammlung aber auch ums Geld gegangen, sagt der Präsident der Vinzenzgemeinschaft Heinrich Erhard. Die Vinzenzgemeinschaft wollte das ganze Kloster um 2,5 Millionen Euro ankaufen und das Nebengebäude mit den Wohnungen der Gemeinde weiterverkaufen.
17: Die hätten wir um 1.300.000 Euro verkauft an die Gemeinde Kaltern und das war einigen zu wenig, obwohl der Kaufpreis, zu welchem wir es erworben haben, 1.100.000.

0: Atza sagt,
1: soll es die Gemeinde nehmen, sollen sie machen und was sie möchten und wir suchen einfach in so ein Ding weiter. Es sind andere Gemeinden, die sagen, wir nehmen eng. Die froh waren, wenn so eine Vinzenzgemeinschaft kommt und da sagen, wir möchten das bei einer Kindergemeinde machen.
0: Was die Gemeinde Kaltern nun tut, entscheidet sich am 15. Oktober. Dann wird der Gemeinderat abstimmen, ob die Gemeinde das Vorkaufsrecht nutzt oder nicht.
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3: Die neue Woche hat einen trüben Start hingelegt. Stellenweise war sogar etwas Regen dabei. Auch am Nachmittag hat die Sonne nur wenig zu melden. Und es wird nicht mehr so warm wie in den letzten Tagen. Die Höchstwerte reichen aber immerhin noch 17 bis 23 Grad. Gibt's morgen wieder mehr Sonne, Dieter Peterlin vom Landeswetterdienst?
4: Morgen wird es dann wieder sonniger, wenn auch nicht ganz stabil. Am Nachmittag sind nämlich im Westen Südtirols wieder ein paar Regenschauer zu erwarten. Am Mittwoch auch freundlich mit Sonne und Wolken. Am Donnerstag wird es dann verbreitet regnen im Zuge einer Kaltfront.
3: Das war das Südtirol-Journal zum Wochenstart. Ich bin Sabrina Fleischmann und wünsche Ihnen noch einen schönen Montag.
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6: Feinen Mittag aus der Radio Tirol Service Redaktion. Ich bin Greta Gruber, hallo. Lange Staukolonnen bremsen Sie auf der Brenner Autobahn ein. Nordwärts schon ab Bozen Nord bis Klausen eine halbe Stunde verlieren Sie wegen Überlastung. Weiter dann zwischen Brixen und Sterzing 4 Kilometer Baustellenstau. Zudem ist heute in Nordtirol auch die Luegbrücke nur einspurig befahrbar. Es kommt in beiden Fahrtrichtungen zu längeren Wartezeiten bis 40 Minuten. Auf der Pustertaler Staatsstraße Richtung Brixen staut es zwischen Mühlbach und Schaps. Bei Ladestadt steht ein defekter LKW, der Abschlepper ist unterwegs. Eine sichere Fahrt.
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2: Feinen Montag aus Radio Tirol Service Redaktion. Wir haben es kurz nach 12:30. Ich bin Greta Gruber. Auf der Brennerautobahn Nordspur braucht es heute viel Geduld. Überlastungsstau bremst sie zwischen Bozen Nord und Klausen ein, rund 6 Kilometer. Dann staut es wieder ab Brixen bis über den Brenner, da es heute nur einspürig über die Luegbrücke geht. Über 40 Minuten verliert sie hier insgesamt. Auch auf Nordtiroler Seite Richtung Süden staut es ab Schönberg. Auf der Pustertaler Stadtstraße bremst die Balladestadt ein defekter LKW ein. Es staut Richtung Brixen zwischen Mühlbach und Schaps zurück. Vor Ort sind die Karabiniere, die sie einspurig daran vorbeileiten.
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2: Die dicke Wolkendecke bekommt so langsam Risse. Im Pustertal, rund um Bozen, auch im Burggrafenamt schaut die Sonne etwas raus. Im Finchgau sind noch ein paar Regentropfen dabei. Auch am Nachmittag wird es zwischendrin noch ein wenig nass, bei 15 bis 23 Grad. Aktuell messen wir im Wolkenstein 11 Grad, in St. Martin im Passaier 14, in Mühlen 13 und in Schlanders 15 Grad. Morgen wird es schon ein wenig freundlicher, Sonne und Wolken gibt's im Mix, wieder bei bis zu 23 Grad.

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2: Uni Bozen wird immer internationaler. Spanien steuert auf Neuwahlen zu und es lockert etwas auf. Ich bin Gunde Bichler. Grüß Gott.
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2: Die Freie Universität Bozen wird immer internationaler. In diesem Wintersemester haben sich insgesamt 196 Studierende für ein Auslandssemester an der Freien Uni Bozen entschieden. Das ist ein neuer Rekord. Die Austauschstudenten stammen aus 25 Ländern. Von Australien und den USA bis nach Norwegen und Marokko ist alles dabei. Mehr als drei Viertel absolvieren ihren Aufenthalt im Rahmen des Programms Erasmus+. Damit kann sich Bozen weiter als internationale Hochschule behaupten. Heute ist Welttag der Lehrer. Der Tag würdigt die wichtige Rolle der Lehrerinnen und Lehrer für die persönliche Entwicklung junger Menschen und für die Gesellschaft. Das sagt der Arbeitskreis Südtiroler Mittel- und Oberschullehrer. Lehrkräfte vermitteln nicht nur Wissen, sondern sind auch Wegweiser und wichtige Bezugspersonen für die Jugendlichen. Der Arbeitskreis sagt aber auch, Schule sollte nicht nur darauf vorbereiten, Prüfungen zu bestehen, sondern darauf, Entscheidungen zu treffen, Verantwortung zu übernehmen und sich in einer Gesellschaft zurechtzufinden, die sich immer wieder verändert. In Spanien kommt es zu Neuwahlen. Das hat der linke Regierungschef Pedro Sánchez heute bei einer Ansprache im Fernsehen angekündigt. Die Wahlen sind für Ende November angesetzt. Damit hat Sánchez die Konsequenzen gezogen aus der Niederlage seiner Minderheitsregierung bei der Abstimmung am Freitag im Parlament. Da hat die Regierung bei zwei Dekreten zur Bekämpfung der Krise auf dem Wohnungsmarkt eine Niederlage einstecken müssen. Jan Uwe Ronneberger ist in Spanien.
3: Trotz schlechter Umfragewerte für seine linke Koalitionsregierung geht Sánchez auf volles Risiko. Die Spanier hätten jetzt die Wahl, sich der ultrarechten Welle in anderen Ländern anzuschließen oder für Fortschritt zu stimmen. Sein Kalkül ist, den Ärger vieler Menschen über hohe Mieten und fehlenden Wohnraum in Stimmen für seine PSOE-Partei umzumünzen. Allerdings ist alles andere als klar, ob diese Rechnung aufgehen kann. Spanische Medien spekulierten, Sánchez könne auch eine Wahlniederlage eingepreist haben, um dann zumindest relativ gestärkt in die Opposition zu gehen.
2: Großbritannien könnte Zölle auf Elektroautos aus China einführen, das berichten britische Medien. Hintergrund sind offenbar Sorgen, dass die Regierung in Peking den Markt mit staatlich subventionierten Fahrzeugen überschwemmt. Großbritannien ist demnach bereit, mit der Abgabe von 45% gleichzuziehen, die die EU plant. Und wir schauen in die USA. Dort hat Präsident Trump bei den nationalen Geheimdienstkoordinator Jake Clayton zum Sonderbeauftragten für künstliche Intelligenz ernannt. Clayton werde die neu geschaffene Super Intelligence Force leiten, schreibt Trump. Diese Behörde soll die Zusammenarbeit der Regierung mit Verbrauchern und KI-Unternehmen koordinieren. Das Ziel sei es, dass Amerika bei KI weltweit führend bleibt. Und die Wolkendecke bekommt erste Risse. Gleich hören Sie mehr zum Wetter.
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11: Feinen Mittag aus der Radio Tirol Service Redaktion. Wir haben es 10:05. Ich bin Greta Gruber. Und da kommt ein bisschen Schwung in die Wetterküche herein. Heute der erste Regen seit über 2 Wochen. Aktuell tröpfelt es auch noch im oberen Finchgau zum Beispiel. Im restlichen Land geht sich immer mehr Sonnenschein aus. Der Nachmittag verläuft meist trocken bei 15 bis 23 Grad. Morgen bleibt es bei solch milden Temperaturen. Teils wird es ein wenig sonniger als heute aber. Jetzt messen wir Eiers 14 Grad, in Franzensfeste 12, in St. Martin in Thurn 16 und in Saluren 17 Grad.
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11: Weiterhin viel los auf der Brenner Autobahn Richtung Norden. 2 Kilometer Überlastungsstau bremst sie zwischen Bozen Nord und Klausen ein. Ab Brixen geht's weiter im Stop and Go bis über den Brenner. Rückstau, da heute auf der Lurgbrücke im Nordtirol nur eine Spur offen ist. Weiterhin einspurig geht's auf der Pustertaler Stadtstraße bei Ladestadt weiter. Da steht ein defekter LKW, die letzten Abschlepparbeiten laufen. Er staut besonders Richtung Brixen zurück, schon vor Mühlbach. Kommen Sie gut an Ihr Ziel.

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1: Feinen Montag aus der Radio Tirol Service Redaktion. Ich bin Greta Gruber. Wir haben es kurz nach 1:30. Auf der Brenner Autobahn braucht es nordwärts Geduld. Ab Brixen bis zum Brenner immer wieder Staukolonnen. Eine halbe Stunde mehr brauchen sie insgesamt, da es auf der Lugbrücke Nordtiroler Seite nur einspurig weitergeht. Auf den restlichen Hauptverbindungen passt 817 50 50 unsere Radio Tirol Verkehrshotline bei Fragen oder Meldungen.
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1: So langsam kommt die herbstliche Stimmung in Schwung. Heute bleibt es ein wenig wechselhafter und auch frischer. Maximal 15 bis 23 Grad sind möglich. Im Finchgau und Pustertal bleibt es bewölkt, da kann es auch noch regnen. Im restlichen Land ist es schon sonniger. Aktuell messen wir in Gargazon 20 Grad, in Pfalz 12, in Welschnofen 15 und in Rittnaun 13 Grad. Die Temperaturen bleiben auch morgen so fein herbstlich, dabei wechseln sich Sonne und Wolken ab.

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0: 14 Uhr.
1: Wohnungen für Flüchtlingsfamilien. Erster Schritt abgeschlossen. Berufsschüler. Immer mehr Absolventen finden gleich Arbeitsstelle. Und die Sonne setzt sich immer mehr durch. Ich bin Gunde Pichler. Grüß Gott.
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1: Bei der Umverteilung von Flüchtlingsfamilien von Bozen auf den Rest des Landes ist die erste Phase abgeschlossen. 29 Gemeinden haben eine Wohnung gefunden. In der zweiten Phase werden weitere 15 bis 20 Gemeinden dazukommen. Soziallandesrätin Rosemarie Palmer sieht das als Erfolg. Die Kampagne der Südtiroler Freiheit über angebliche Gratiswohnungen für Ausländer habe sich nicht negativ ausgewirkt, sagt Palmer.
2: In meinen Augen überhaupt nicht, sondern das Gegenteil. Sind dann ganz viele Gemeinden gekommen und haben gesagt, jetzt erst recht beteiligen wir uns, denn es ist klar, die Familien zahlen einen Beitrag für die Wohnung, Nebenkosten, und es wird ein Aufnahmevertrag auch unterschrieben, wo ganz klar Rechte und Pflichten festgeschrieben sind, dass es ein Integrationsprojekt ist und zeitlich begrenzt auf 2 Jahre, und nachher sollte dann die Selbstständigkeit da sein.
1: Unter den 29 Gemeinden, die eine Wohnung für Flüchtlingsfamilien gefunden haben, sind auch touristische Hochburgen wie Corvara, Abtei und Kastelruth. Viele Schüler der italienischen Berufsschulen in Südtirol arbeiten 1 Jahr nach Abschluss der Ausbildung. Es sind 65%. Das geht aus neuen Zahlen des Arbeitsmarktservice des Landes hervor. Von 331 Absolventen arbeiten demnach 214, fast alle im privaten Sektor. Diese Zahlen würden zeigen, wie wichtig die Verbindung von Ausbildung und Arbeitswelt ist, sagt dazu der italienische Bildungslandesrat Marco Galateo. Das würde den Absolventen den Einstieg ins Berufsleben erleichtern. Heute ist Welttag der Lehrer. Der Tag würdigt die wichtige Rolle der Lehrerinnen und Lehrer für die persönliche Entwicklung junger Menschen und für die Gesellschaft. Das sagt der Arbeitskreis Südtiroler Mittel- und Oberschullehrer. Lehrkräfte vermitteln nicht nur Wissen, sondern sind auch Wegweiser und wichtige Bezugspersonen für die Jugendlichen. Der Arbeitskreis sagt aber auch, Schule sollte nicht nur darauf vorbereiten, Prüfungen zu bestehen, sondern auch darauf, Entscheidungen zu treffen, Verantwortung zu übernehmen und sich in einer Gesellschaft zurechtzufinden, die sich immer wieder verändert. Ministerpräsidentin Meloni will ihre Stimme vor Missbrauch durch künstliche Intelligenz schützen. Dafür hat sie beim EU-Amt für geistiges Eigentum den Klang ihrer Stimme als Marke eintragen lassen. Damit soll verhindert werden, dass ihre Stimme ohne Genehmigung für KI-generierte Inhalte verwendet wird. Hintergrund ist die Gefahr, dass immer mehr täuschend echte, künstlich erzeugte Audio- und Videoinhalte verbreitet werden. Und die Sonne kann sich gegen die Wolken durchsetzen. Gleich hören Sie die weiteren Aussichten.
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8: Feinen Nachmittag aus der Radio Tirol Service Redaktion. Ich bin Greta Gruber. Der blaue Himmel übernimmt immer mehr. Jetzt hat vielerorts die Sonne das Kommando. Am hartnäckigsten bleiben die Wolken noch im Finchgau. Hier kann es auch noch mal etwas nass werden. Morgen ist etwas mehr Sonne dabei, weiterhin aber auch einige Wolken und so mancher Regen gibt es am Nachmittag. Dazu herbstliche 17 bis 23 Grad. Aktuell messen wir in Benz 14 Grad, in Adwurns 20, in Kaltern 17 und in Sechsten hat 16 Grad.
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8: Auf der Brenner Autobahn in Nordtirol geht es bei der Baustelle auf der Lurgbrücke nur einspurig weiter. Deshalb staut es besonders auf der Nordspur weit zurück. Schon ab Brixen gibt es immer wieder Kolonnen. Insgesamt verlieren sie auf dieser Strecke gut 45 Minuten. Ansonsten sieht es gut aus auf unseren Straßen. Eine angenehme Fahrt.
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3: Feinen Nachmittag aus Radio Tirol Service Redaktion um 3:15. Ich bin Greta Gruber. Vorsicht, ein Unfall ist auf der Brenner Autobahn passiert, Richtung Norden. Kurz nach der Einfahrt Brixen, Höhe Franzensfeste. Karabiniere und Einsatzkräfte der Brenner Autobahn sind schon da, melden uns Radio Tirol-Hörer. Es geht einspurig vorbei, staut schon zurück. Unfall auf der Brenner Autobahn Nordspur zwischen Brixen und Sterzing, Höhe Franzensfeste. Immer auf der Brenner Autobahn Richtung Norden bremst die Baustellenstau ein bis über den Brenner. Sie verlieren hier eine gute halbe Stunde. Und geblitzt wird auf der Passaro Staatsstraße in St. Martin beim Festplatz.
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3: Die Sonne heute in Begleitung, in bester Begleitung von einigen Wolken. Auch im Finchgau hat es jetzt aber aufgelockert. In Graun zum Beispiel bei 13 Grad, in Laien sind es 14, in Neumarkt 19 und in Freienfeld 18 Grad. Morgen gibt es wieder das Duo aus Sonne und Wolken. Dabei überwiegt öfter die Sonne bei 17 bis 23 Grad.
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2: Aufnahme von Flüchtlingsfamilien im Wipptal gut angelaufen. Schülerproteste in Frankreich gehen in die zweite Woche. Und es ist sonnig und freundlich. Ich bin Gunde Bichler. Schönen Montagnachmittag.
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2: Die Aufteilung von Flüchtlingsfamilien von Bozen auf andere Gemeinden ist angelaufen. 29 Gemeinden haben inzwischen eine Wohnung gefunden. Im Wipptal sind 2 Frauen mit Kindern aufgenommen worden. Und es funktioniert gut, sagt Caroline Wieland von den Sozialdiensten. Sie ist zuständig für die Begleitung der Familien.
3: Sie wollen arbeiten. Eine arbeitet bereits, die andere ist auf einem guten Weg, eine Arbeitsstelle zu finden. Und da passiert natürlich auch Integration. Wir haben vielleicht auch den Vorteil, unsere Dörfer sind nicht so groß und haben auch ziemlichen Migrationsanteil. Deswegen in dieser Hinsicht gibt es überhaupt keine Probleme.
2: In der nächsten Phase werden weitere 15 bis 20 Gemeinden dazukommen. Die Familien, die eine Wohnung bekommen, müssen einen Teil der Kosten selbst übernehmen und einen Vertrag unterschreiben, in dem Rechte und Pflichten genau festgelegt sind. Dazu gehören Arbeit und das Sprachenlernen, um sich zu integrieren. Digitale Kompetenz und Bildung können helfen, Straftaten im Internet vorzubeugen. Das haben Landeshauptmann Arno Kompatscher und der neue Leiter des Zentrums für Cybersicherheit der Staatspolizei, Raffaele Federici, bei einem Treffen betont. Verbote würden weder das Problem lösen noch davor schützen, waren sich beide einig. Deshalb sei es wichtig, gemeinsam auf Prävention zu setzen, vor allem bei Kindern und Jugendlichen. Die Schülerproteste in Frankreich dauern an. Sie gehen jetzt schon in die zweite Woche. Auch heute früh hat es an vielen Schulen Protestaktionen und Blockaden gegeben. Mehr als 400 Schulen sind betroffen. Es geht vor allem um eine bessere Ausstattung der Schulen und um bessere Lernbedingungen. Das berichtet Michael Evers aus Frankreich.
4: Obwohl die Regierung in Paris den Forderungen der Schüler nun Gehör schenken und konkrete Verbesserungen einleiten will, geht der Protest weiter und auch die Gewalt. In Paris wurde am Morgen versucht, ein Gymnasium in Brand zu setzen. Das Gebäude musste evakuiert werden. Im nordfranzösischen Lens wurde einem 15-Jährigen die Hand abgerissen, als dieser eine Tränengasgranate aufhob. Die Polizei hatte diese in eine Menge junger Leute abgefeuert, die sie mit Geschossen beworfen hatte.
2: Für die Schüler der Abschlussklassen von Mittel- und Oberschule hier bei uns steht in diesem Schuljahr eine wichtige Entscheidung an, die Wahl der Oberschule oder des weiteren Ausbildungswegs. Dazu bietet das Land wieder Orientierungshilfen und eine Übersicht über die verschiedenen Möglichkeiten. Die neuen Broschüren sind jetzt erschienen. Zusätzlich gibt es persönliche Beratung durch die Mitarbeiterinnen des Landesamts und es finden Infoabende für Eltern statt. Und die Sonne setzt sich immer mehr durch und wärmt auf. Gleich hören Sie mehr zu den Temperaturen.
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7: Feinen Montag aus der Radio Tirol Service Redaktion. Ich bin Greta Gruber, hallo. Was für ein Herbsttag ist das. Sonnenschein, ein paar Wolken und die ersten Bäume, die sich verfärben. Morgen noch eine Spur freundlicher, sonniger. Regen gibt's vereinzelt dabei am Nachmittag noch, voraussichtlich im Finchgau. Die Temperaturen mild für Herbst mit 17 bis 23 Grad. Jetzt hat es bei Ihnen in Kurtatsch 18 Grad, in Kastelbell 20, in Olang 17 und in Vilnius 15 Grad.
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7: Auf der Brenner Autobahn bremsen Sie immer wieder Baustellen ein. Richtung Norden schon kurz vor Brixen bis über den Brenner Stop and Go mit mehreren Kilometern Stau. Gut 45 Minuten verlieren Sie auf dieser Strecke. Südwärts staut's ab Gossensass bis nach Sterzing. Und nicht so schnell geblitzt wird auf der Passauer Stadtstraße in St. Martin beim Festplatz. Kommen Sie sicher an Ihr Ziel.

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1: Feinen Nachmittag aus Radio Tirol Service Redaktion um kurz nach 3:30. Ich bin Greta Gruber. Die Brenner Autobahn ist heute eine richtige Geduldsprobe. Stau gibt's in Fahrtrichtung Norden schon kurz nach Brixen fast durchgehend bis zum Brenner. 2 Stunden verlieren Sie hier wegen Baustellen und Überlastung. In Fahrtrichtung Süden staut es ab Gossensass bis Starzing. Viele weichen auf die Brennerer Staatsstraße aus. Hier gibt es bereits Kolonnen bei Starzing. Geblitzt wird auf der Passauer Staatsstraße in St. Martin beim Festplatz.
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1: In der Sonne ist richtig fein, herbstlich, mild. 21 Grad messen wir jetzt in Auer, 19 in Oberfintel, 20 in Schlanders und 17 Grad meldet Starzing. Heute und morgen sind einzelne Regentropfen im Finchgau möglich. Ansonsten wird es morgen noch ein wenig sonniger bei 17 bis 23 Grad.
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0: 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Ich bin Greta Gruber aus der Verkehrsredaktion. Vorsicht, ein defektes Auto steht auf der Mevo Richtung Meran. Es steht zwischen Filpian und Derlan in der 90er-Zone auf der rechten Spur. Radio Tirol-Hörer melden uns, dass es eine sehr unübersichtliche Stelle ist. Autos weichen plötzlich aus. Vorsicht, defektes Auto auf der Mevo Richtung Meran zwischen Filpian und Derlan.
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1: Kritik am Rat der Gemeinden. Opposition sagt, er sei parteiisch. Zweite Woche der Schülerproteste in Frankreich. Ausschreitungen und Krawalle. Und die Sonne scheint. Ich bin Unde Bichler. Guten Nachmittag.
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1: Eigentlich sollte der Rat der Gemeinden unparteiisch sein, wenn er Gutachten zu Gesetzen abgibt. Das ist aber oft nicht, sagt der Landtagsabgeordnete Andreas Leiter-Reber von der Freien Fraktion. Fast alle Anträge und Gesetze der Mehrheit würden durchgewunken, während die Opposition oft negative Gutachten bekomme.
2: Besonders wird es schlimm, wenn man dann sieht, dass die gleichen Gesetze, der gleiche Text, einmal ein positives Gutachten bekommt und einmal, wenn es von der Opposition kommt, ein negatives. Und da ist ganz klar ein parteipolitischer Stempel drauf.
1: Von den 17 Bürgermeistern und Vizebürgermeistern im Rat der Gemeinden gehören 13 der SVP an. Das sei einer der Gründe, warum die Mehrheit bei den Gutachten bevorzugt werde, sagt Andreas Leiter-Reber. Er will gemeinsam mit Team K und Grünen ein Landesgesetz einbringen, um die Neutralität des Rats der Gemeinden zu prüfen. Es gibt großes Interesse an der Schulung des Landes für Bezugspersonen, die in Betrieben Menschen mit Behinderungen unterstützen. Das Amt für Arbeitsmarktintegration hatte zur Schulung in Bruneck geladen und 50 Bezugspersonen sind gekommen. Sie spielen eine Schlüsselrolle bei der Integration am Arbeitsplatz, sagt Arbeitslandesrätin Amhof. Sie informieren und sensibilisieren das Umfeld und sind Vermittler zwischen Anforderungen auf der einen und Bedürfnissen auf der anderen Seite. Die nächste Schulung findet Mitte Oktober in Schlanders statt. Die Philosophisch-Theologische Hochschule in Brixen ist heute ins neue Studienjahr gestartet. 44 Studierende haben sich neu eingeschrieben, 17 davon im Studienfach Philosophie, 5 in Religionspädagogik. Dazu kommen noch angewandte Ethik und der Ausbildungslehrgang Religionspädagogik für Grundschulen. Dekan Martin Lindner und Bischof Ivo Musa haben bei der Eröffnung des Studienjahrs dazu aufgerufen, eigenständig und kritisch zu denken. Das sei wichtig in Zeiten von künstlicher Intelligenz und schneller Information. Die massiven Schülerproteste in Frankreich dauern an. Sie gehen in die zweite Woche. Die Schülerinnen und Schüler protestieren für eine bessere Ausstattung der Schulen und bessere Lernbedingungen. Auch heute haben die Schüler vor vielen Schulen protestiert. Es gibt wieder Blockaden. Dazu ist es wieder zu Ausschreitungen und Gewalt gekommen. Es gibt mehrere Verletzte und großen Sachschaden in Millionenhöhe. Unterstützt werden die Schüler bei den Protesten von den großen Gewerkschaften. Und mit viel Sonnenschein und ein paar Wolken geht's durch den Montagnachmittag. Mehr zum Wetter hören Sie gleich.
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9: Feinen Nachmittag aus der Radio Tirol Service Redaktion. 4:04 haben wir es. Ich bin Greta Gruber. Und das heutige Duo nennt sich Sonne und Wolken. Wirklich ein Traumpaar. Dabei überwiegen vom Pustertal bis ins Wipptal meist die Wolken. Da ist auch ein paar Regentropfen sind dabei. Wie in Rittnaun bei 13 Grad. In Völs sind es 19, in St. Walburg 15 und in Mühlen 16 Grad. Sonst hat er heute schon im restlichen Land die Sonne die Nase vorne. Auch morgen geht's freundlich weiter. Viel Sonnenschein bei 17 bis 23 Grad. Nur vom Finchka her könnte es etwas nass werden.
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9: Vorsicht, gleich zwei defekte Autos gibt es auf Domebo. Einmal Richtung Bozen bei Lana Burgstall. Hier ist auch ein zweites Auto schon dahinter stehen geblieben. Das weitere defekte Auto steht dann Richtung Meran in der 90er-Zone zwischen Filpian und Derlan. Bis zu 2 Stunden länger braucht es auf der Brennerautobahn Nordspur zwischen Brixen und dem Brenner. Auf der gesamten Strecke viel los zwischen Baustellen, Überlastung und Lkw-Stau. Richtung Süden Stau auch schon auf Nordtiroler Seite zwischen Matrei und dem Brenner. Weiter südwärts wieder ab Gossensass bis Sterzing. Auch auf der Brenner Staatsstraße gibt es Überlastungskolonnen bei Sterzing. 2 Kilometer sind es in beiden Fahrtrichtungen. Viel Geduld und eine sichere Fahrt.
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3: Feinen Montag aus der Radio Tirol Service Redaktion um 4:45. Ich bin Greta Gruber. Und der erste wichtige Blick geht auf die Mebos zu zwei defekten Autos. Ein defektes Auto steht Richtung Bozen, kurz vor Lanner Burgstall. Hier ist schon noch Mechaniker da und die Straßenpolizei unterwegs. Das zweite defekte Auto Richtung Meran zwischen Dallan und Filpian steht jetzt in einer Haltebucht, melden uns Radio Tirol-Hörer. Der Straßendienst ist auch da. Die Stausituation auf der Brennerautobahn entspannt sich nur langsam. Immer noch gibt es in Fahrtrichtung Norden ab Brixen bis zum Brenner lange Staukolonnen abschnittsweise. 1,5 Stunden länger braucht es wegen Überlastung und Baustellen. Südwärts in Nordtirol staut es zwischen Matrei und Steinach und wieder bei Sterzing. Auch auf der Brenner Staatsstraße viel los. Bei Sterzing verlieren sie in beiden Fahrtrichtungen 15 Minuten. Der erste Feierabendverkehr nimmt auch Fahrt auf in unseren Städten, besonders aktuell in Bozen, auf der Innsbrucker und Isaac-Uferstraße. Und nicht so schnell geblitzt wird auf der Finchgauer Staatsstraße in Ayers bei der Tankstelle.
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3: Zwischen Sonne und Wolken ist noch richtig fein draußen. In Bruneck hat es 19 Grad, in Adorns 22, in Neumarkt 21 und in Franzensfeste 18 Grad. Morgen geht sich noch etwas mehr Sonnenschein aus. Ein paar Regentropfen schauen höchstens am Nachmittag im Finchgau vorbei. Die Temperaturen weiterhin herbstlich bei 17 bis 23 Grad.
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4: Heftige Kritik an Ausrichtung des Rats der Gemeinden. Hacker in Dänemark erbeuten Millionen Daten von Bürgern. Und Sonne und Wolken wechseln sich ab. Ich bin Gunde Bichler. Guten Nachmittag.
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4: Immer wenn der Landtag oder die Landesregierung ein Gesetz macht, das die Gemeinden betrifft, muss der Rat der Gemeinden ein Gutachten abgeben. Diese Gutachten sollten neutral sein, sind sie oft aber nicht, kritisiert Paul Kölnsberger vom Team K. Gesetze der Regierung würden fast immer durchgewunken, während die der Opposition abgelehnt würden. 13 der 17 Mitglieder des Rats der Gemeinden gehören nämlich der SVP an und das sei ein Problem, sagt Kölnsberger.
5: Hier werden politische Statements, vor allem des Präsidenten des Rats der Gemeinden, Oberstaller, oft als Gutachten verkauft.
4: Der Präsident des Rats der Gemeinden, Dominik Oberstaller, sagt, der Rat handle im Interesse der Gemeinden.
6: Für uns ist es irrelevant, von welcher Seite die Anfragen kommen, die Beschlüsse bzw. die Gesetze. Für uns ist es wichtig, alles, was hereinkommt, auf Herz und Niere zu überprüfen.
4: Mit einem neuen Gesetz wollen Team K, Freie Fraktion und Grüne die Neutralität des Rats der Gemeinden künftig prüfen lassen. In der Landesverwaltung werden zwei Abteilungen zusammengeführt. Es sind die Abteilungen Straßendienst und Tiefbau. Sie werden künftig zur Agentur für Straßen. Damit wird die Zusammenarbeit verstärkt und die Digitalisierung gemeinsam vorangetrieben, heißt es dazu von der Landesregierung. Seitdem nämlich die Autonomiereform in Kraft ist, ist das Land für die Straßenverwaltung zuständig. Polizei und Karabiniere setzen ihre Kontrollen in den Städten fort, um vor allem Drogenhandel und Kleinkriminalität einzudämmen. Sie haben am Wochenende in der Innenstadt von Bozen einen 41-jährigen Italiener kontrolliert und angezeigt. Der Mann ist schon mehrfach vorbestraft, er hatte ein Taschenmesser und eine Zange bei sich. Und ein 35-Jähriger aus Polen war in der Industriezone unterwegs, er hatte ebenfalls ein Messer bei sich, auch er wurde angezeigt. Und ein 31-Jähriger Tunesier wurde mit einem gestohlenen E-Bike angetroffen, es wurde dem rechtmäßigen Besitzer zurückgegeben, der Mann wurde angezeigt. Wir schauen nach Dänemark. Da haben Hacker das Melderegister angegriffen und sich Zugriff auf die Daten von fast 9 Millionen Menschen verschafft. Dazu gehören Namen, Adressen und Sozialversicherungsnummern. Das teilt das Ministerium mit, das für Digitales zuständig ist. Der Zugriff ist über einen erlaubten Zugang eines dänischen Unternehmens erfolgt. Dieser ist mittlerweile blockiert. Die Ermittlungen laufen. Und mit einer freundlichen Mischung aus Sonne und Wolken geht's durch den Nachmittag. Mehr zum Wetter hören Sie gleich.
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4: Feinen Montag aus Radio Tirol Service Redaktion. 4 Minuten nach 5 haben wir es. Ich bin Greta Gruber. Und auf dem Heimweg gehen sich noch ein paar Sonnenstrahlen aus. Vor allem vom Finchgau bis ins Unterland, da ist noch richtig viel Sonnenschein dabei. Jetzt hat es in Sarrentein 16 Grad, in Laas 19, in Radein 15 und in Weißberg 17 Grad. Morgen lockern die Wolken auch im Pustertal dann etwas mehr auf, also feinsonnig im ganzen Land. Mit den Wolken kann es am Nachmittag vereinzelt regnen. Dazu fallen herbstliche Oktobertemperaturen zwischen 17 und 23 Grad.
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4: Vorsicht, auf Domebo liegen Eisenteile. Richtung Bozen zwischen der Ein- und Ausfahrt von Marling. Sie liegen ganz links an den Mittelleitplanken angelehnt. Der Straßendienst ist schon unterwegs. Weiterhin lange Staukolonnen auf der Brenner Autobahn Richtung Norden. Vom Brixen kommend ab Mittewald bis über den Brenner. Über eine Stunde Zeitverlust gibt es hier weiterhin. Richtung Süden staut einmal am Brenner und dann wieder bei Sterzing. Parallel ist auch auf der Brenner Staatsstraße sehr viel los. 2 Kilometer Überlastungsstau bremst sie bei Sterzing ein. In unseren Städten auf den üblichen Straßen der Freirahmenverkehr in Bozen, auf der Innsbrucker, Isaac-Ufer, Galileistraße und Panameraner Kreuzung in Brixen ist die komplette Hauptachse überlastet. Eine sichere Fahrt.
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2: Hallo aus der Radio Tirol Service Redaktion um kurz nach 5:30. Ich bin Greta Gruber. Noch immer viel Geduld gefragt ist auf der Brenner Autobahn. Richtung Norden weiterhin eine Stunde Zeitverlust von Brixen über den Brenner. Zwischen Baustellen und Überlastung staut hier immer wieder. Südwärts auch kurze Kolonnen, einmal am Brenner und dann bei Sterzing. In Sterzing auch auf der Brenner Staatsstraße. Überlastung staut in beiden Fahrtrichtungen 2 Kilometer zurück. Im Feierabendverkehr die üblichen Straßen in unseren Städten überlastet. In Bozen ein Stau von der Innsbrucker bis in die Eisack-Uferstraße, auch auf der Galilei-Straße. Stadtauswärts Richtung Überetsch ab der Meraner Kreuzung bis zum Billhof. In Brixen stockt's von der Veneto bis in die Dante-Straße.
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2: Sonnig geht's morgen weiter, sogar noch ein wenig freundlicher als heute. Die Wolken bleiben nämlich meist harmlos, nur einzelne Regentropfen sind am Nachmittag im Finchgau dabei. Die Temperaturen richtig fein, herrlich, herbstlich bei 17 bis 23 Grad. In St. Martin in Thurn hat's jetzt 16 Grad, im Fitch St. Jakob 11, in Hintermartell 9 und in Salurn 18 Grad.
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0: 18 Uhr.
1: Kaltern, immer noch keine Lösung für Tertiärkloster. Umverteilung von Flüchtlingen, sie klappt, Bozen nimmt neue auf. Und auch morgen ist es wechselhaft. Ich bin Gunde Bichler, guten Abend.
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1: Das Abkommen zur Zukunft des Tertiärklosters in Kaltern ist geplatzt. Die Vinzenzgemeinschaft hätte das Haupthaus übernehmen sollen und dort ein Haus der Solidarität errichtet. Und die Gemeinde hätte den Zubau St. Elisabeth mit 12 Wohnungen gekauft. Die Vollversammlung der Vinzenzgemeinschaft hat aber Nein gesagt. Zu den Gründen für die Ablehnung sagt Sonja Platzer, die Vizepräsidentin der Vinzenzgemeinschaft.
2: Das ist auf keinem guten Boden gewachsen. So wie das gestartet ist mit den ganzen Problemen, mit den ganzen Aussagen, mit dem ganzen Hickhack. Wir sind ein ehrenamtlicher Verein, sage ich jetzt einmal. Wir sind alles Ehrenamtliche. Ja, das ist ja, dann wir geben ja auch weiter. Es kommen ja noch ins Widerleute, was mit denen müssen arbeiten und führen und machen.
1: Jetzt schaut es danach aus, dass die Gemeinde Kaltern die Immobilie komplett übernimmt. Mitte Oktober wird der Gemeinderat entscheiden, ob man das Vorkaufsrecht nutzt. Bei der Aufteilung von Flüchtlingsfamilien von Bozen auf andere Gemeinden ist die erste Phase abgeschlossen. 29 Gemeinden haben eine Wohnung gefunden und die meisten Familien sind schon eingezogen. In der zweiten Phase sollen bis zu 20 weitere dazukommen, um Bozen zu entlasten. Die Sozialstadträtin in Bozen, Patricia Brillo, ist aber nur zum Teil zufrieden. Das Problem sei damit nicht gelöst, weil fast täglich neue Flüchtlingsfamilien in Bozen ankommen, die untergebracht werden müssen.
3: Perché stiamo liberando effettivamente gli alberghi, ma dall'altra parte li stiamo riempiendo un'altra volta.
1: Grund ist der neue Asyl- und Migrationspakt der EU. Er sieht vor, dass Flüchtlinge in dem Land Asyl beantragen müssen, in dem sie zum ersten Mal Boden der EU betreten haben. Deshalb schicken etwa Deutschland und Österreich Familien zurück nach Italien. Und weil sie Deutsch sprechen, landen sie bei uns in Südtirol. Um Armut in Südtirol vorzubeugen, braucht es Daten, die regelmäßig erhoben werden. Das sagt das Armutsnetzwerk Südtirol, das vom Dachverband für Soziales und Gesundheit koordiniert wird. Das Netzwerk schlägt deshalb regelmäßige Erhebungen alle 4 bis 5 Jahre vor und gezielte Vertiefungen, wenn es sie braucht. Dazu würden schon Gespräche mit der Politik laufen. Armutsprävention, die wirken soll, brauche sowohl verlässliche Daten als auch Erfahrungen von Menschen und Organisationen, die sich jeden Tag mit Armut auseinandersetzen, sagt das Netzwerk. Südtirol hat eine neue Anlaufstelle für Nachtkultur. 2 Fachleute übernehmen künftig die Interessensvertretung der Nachtkultur und freien Szene. Es sind Simon Mariacher und Federico Rossi. Ihre Arbeit wird getragen vom Verein Basis Finchgau und unterstützt von der Landesregierung. Die sogenannten Nachtkulturmanager wollen vor allem zuhören, vernetzen und Lösungen finden. Es geht um Kulturbereiche, Räume und Sichtbarkeit. Und auch morgen wechseln sich Sonne, Wolken und Regenschauer ab. Mehr zum Wetter hören Sie gleich.
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11: Feinen Montag aus der Radio Tirol Service Redaktion. Ich bin Greta Gruber. Hallo. Und das ist ein herrlicher, herbstlicher Abend. Noch ein paar letzte Sonnenstrahlen gehen sich zwischen einigen Wolken aus. In Jenesien hat es dabei 16 Grad, in St. Valentin auf der Heide 11, in Toblach 15 und im Flersch 14 Grad. Morgen ist noch ein dick mehr Sonnenschein dabei, ein paar weniger Wolken, Regentropfen auch nur ganz vereinzelt am Nachmittag, dazu 17 bis 23 Grad.
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11: Noch immer lange Staukolonnen bremsen Sie auf der Brenner Autobahn Richtung Norden ein. Vom Brixen kommend ab Mittewald bis zum Brenner immer wieder Stau. Eine Stunde mehr braucht hier insgesamt. Auf der Pustertaler Staatsstraße bei der Abzweigung nach St. Lorenzen steht ein defektes Auto auf der Brücke. Die Polizei ist schon da, leitet sie einspurig vorbei. Es stockt kurz zurück. In unseren Städten und auf den Stadtausfahrten weiterhin volle Straßen. Besonders in Bozen, es staut von der Meraner Kreuzung bis zur Mebobrücker Eppbahn. Auch auf die Mebo staut hier zurück. Heute gleich mehrere Nachtsperren in einer knappen Stunde ab 19 Uhr bis 15 Uhr auf der Gardertaler Staatsstraße, der Tunnel Pflaurenz. Zwischen 20 und 6 Uhr einmal auf der Pustertaler Staatsstraße, der Umfahrungstunnel von Mühlbach und in Lana die Industriezone. Umleitung immer vor Ort. Eine gute Fahrt.

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1: Feinen Abend aus der Radio Tirol Service Redaktion. Kurz nach 6:30 haben wir es. Ich bin Greta Gruber. Die Staukolonnen auf der Brenner Autobahn lösen sich jetzt endlich so langsam auf. Nordwärts zwischen Brixen und dem Brenner stockt zum Erstellenweise. Aktuell besonders bei Sterzing und dann wieder am Brenner. 20 Minuten länger braucht es noch. Bei Bozen noch viel los, statt auswärts Richtung Überetsch. Es staut immer wieder zwischen der Meraner Kreuzung und Billhof. 10 Minuten verlieren sie hier mindestens. 3 Nachtsperren gibt es dann heute. In einer knappen halben Stunde ab 19 Uhr bis 5 Uhr im Gardertal der Tunnel Pflaurenz. Und immer zwischen 20 und 6 Uhr einmal auf der Bustertaler Stahlstraße der Umfahrungstunnel von Mühlbach und in Lana ist die Industriezone gesperrt. Eine gute Fahrt.
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1: Morgen steht wieder ein mega Herbsttag an. Sonnig, mild bei 17 bis 23 Grad und nur einzelne Regentropfen gibt's am Nachmittag. In der Früh starten wir erstmal frisch rein bei 2 bis 11 Grad. Jetzt hat's bei Ihnen im Fahren 18 Grad, in Marienberg 12, in Kaltern 16 und in Benz 11 Grad.
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0: 19 Uhr.
1: Zukunft des Tertiärklosters in Kaltern liegt jetzt in Hand der Gemeinde. Rabatt auf Diesel läuft aus, Preisobergrenze der Konzerne bleibt. Und morgen wird es sonnig und freundlich. Ich bin Gunde Bichler, guten Abend.
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1: Das Gerangel um das Tertiärkloster in Kaltern geht in eine neue Runde. Die Vollversammlung der Finzensgemeinschaft hat den Kompromiss mit der Gemeinde nämlich platzen lassen. Vorgesehen war, dass die Finzensgemeinschaft das Haupthaus übernimmt und dort ein Haus der Solidarität errichtet. Dagegen war aber Stimmung gemacht worden. Die Vizepräsidentin der Finzensgemeinschaft Sonja Platzer sagt deshalb,
2: soll es die Gemeinde nehmen, sollen sie machen und was sie möchten und wir suchen einfach unser Ding weiter. Es sind andere Gemeinden, die sagen, wir nehmen eng. Die froh waren, wenn so eine Finzensgemeinschaft kam und da sagen, wir möchten das bei einer Kindergemeinde machen.
1: Mitte Oktober wird jetzt der Kaltra Gemeinderat entscheiden, ob die Gemeinde das Vorkaufsrecht nutzt und die Immobilie komplett übernimmt. Die Freiheitlichen begrüßen es, dass die Prämie für Lehrlinge künftig angehoben wird von 2.000 auf 3.000 Euro. Sie sagen aber auch, dass weitere Schritte folgen müssten. Es brauche Entlastungen für die Betriebe, was die Auflagen zur Lehrlingsausbildung angeht, vor allem bei der Sicherheit. Und die Freiheitlichen sind dafür, dass die Lehrlingsausbildung mehr Wertschätzung erfährt. Vor allem, weil sich immer mehr junge Menschen nicht für eine Lehre entscheiden, sondern für ein Studium. Der Rabatt auf Diesel von 6 Cent pro Liter ist in Italien heute komplett ausgelaufen. Trotzdem wollen mehrere Ölkonzerne an ihren Preisobergrenzen festhalten, die sie sich gesetzt haben. Eni etwa hat für seine Tankstellen einen Höchstpreis von 2,19 Euro je Liter Diesel und 1,99 Euro für Benzin festgelegt. Der Preisdeckel gilt bis Ende Oktober, er könnte aber bis zum Jahresende verlängert werden. Auch Kuwait und Tamoil wollen im Oktober am Preisdeckel festhalten. Viele deutsche Urlauber strömen heuer zum Fest der Kastelrutter Spatzen ins Schlerngebiet. Das traditionelle Spatzenfest findet diese Woche von Freitag bis Sonntag statt. Es ist die 40. Ausgabe, also ein Jubiläum. Und Frontmann Norbert Rier kehrt nach einer erfolgreichen Herzoperation und Genesung wieder zurück auf die Bühne. Alle Konzerte sind schon seit langem ausverkauft. Die Kastelrutter Spatzen gehören in Deutschland und Österreich zu den Bands mit den meistverkauften Tonträgern, nämlich über 15 Millionen. Sie führen seit Jahrzehnten die Hitparaden der volkstümlichen Musik an. Und auch morgen erwarten wir Sonne, Wolken und einzelne Regenschauer. Gleich gibt's die weiteren Aussichten.
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8: Feinen Montagabend aus der Radio Tirol Service-Redaktion. Ich bin Greta Gruber. Und morgen wird wieder ein super Tag. Richtig viel Sonnenschein geht sich aus in Begleitung von einigen Wolken. Regen gibt es dabei kaum, höchstens am Nachmittag ein paar Tropfen. Und es wird wieder fein. 17 bis 23 Grad gibt es an Höchstwerten. In Meran hat es aktuell noch 20 Grad, genauso auch in Bozen. In Bruneck sind es 16 und in Sterzing 15 Grad.
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8: Die Überlastungskolonnen auf der Brennerautobahn Nordspur lösen sich immer weiter auf. Aktuell staut es noch zwischen Freienfeld und Starzing und wieder am Brenner. Auf der Gardertaler Stadtstraße ist für Wartungsarbeiten der Tunnel Pflaurenz gesperrt, noch bis 5 Uhr. Und zwei weitere Nachtsperren ab 20 bis 6 Uhr gibt es einmal auf der Bustertaler Stadtstraße, der Umfahrungstunnel von Mühlbach, und in Lana die Industriezone. Sie werden immer vor Ort umgeleitet. Eine gute Heimfahrt!

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